0: Das unfallfreie Integrieren eines Nebensatzes in einen Hauptsatz fällt nicht jedem immer leicht.
1: Wir machen trotzdem weiter und brechen die Sendung hier nicht ab.
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0: war die Sendung Premium Deep Sound. Die gibt es übrigens dreimal pro Woche. Wer also noch nicht genug hat, der kann mal auf unserer Homepage nachschauen, wann die Sendezeiten sind. Radiofips.de lautet die Homepage. Und übrigens freuen wir uns natürlich auch immer über Feedback. Das geht ganz einfach über WhatsApp 07161 914 24 24 oder ganz einfach eine E-Mail schreiben an studio@radiofips.de. Ich hoffe, euch hat das Set gefallen und vielleicht seid ihr ja auch beim nächsten Mal wieder dabei. Dann viel Spaß mit dem weiteren Programm und bis dahin alles Gute. Ciao, ciao.
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3: Wir sind die Kinder des Sommerferienprogramms Villa Butz. Was ist überhaupt die Villa Butz? Wo liegt die Villa Butz? Wer arbeitet alles in der Villa Butz? Und die wichtigste Frage, wer sind überhaupt wir, die Kinder der Villa Butz? All das erfahrt ihr in diesem ersten Teil unserer Radiosendung. Wir haben dafür Interviews geführt und Berichte eingesprochen. Wir wünschen euch viel Spaß dabei.

0: Bella Napoli ist ein cooles Lied von Roy Bianco. Wie cool unsere Melanie ist, erfahrt ihr im folgenden Interview.
1: Wir sitzen hier in der Villa Butz und mein Name ist Marlene.
2: Mein Name ist Victoria.
3: Mein Name ist Paulina und wir haben die Melanie am Mikrofon. Kannst du dich mal bitte kurz vorstellen?
4: Mein Name ist Melanie Thom und ich bin hier pädagogische Mitarbeiterin in der Villa Butz und zuständig für die Planung der Ferienbetreuung.
1: Was ist eine pädagogische Dings da?
4: Eine pädagogische Mitarbeiterin, die plant hier das pädagogische Programm sozusagen. Also was wir hier anbieten, das ist nicht nur die Ferienbetreuung, sondern das sind auch Kurse für Kinder, das sind Kurse für Eltern oder auch Fortbildungen für Erzieherinnen.
1: Bist du auch außerhalb der Ferien hier?
4: Ja, ich bin auch außerhalb der Ferien hier. Ich arbeite hier das ganze Jahr. Und auch jeden Tag. So viel gibt's hier zu tun.
3: Wie lange arbeitest du hier schon in der Villa Butz?
4: Ich arbeite hier schon seit 4 Jahren. So lange bin ich schon hier. Und davor habe ich als Realschullehrerin gearbeitet und bin sozusagen oder habe mich hierher beworben, um ja diese Arbeit machen zu können.
1: Melanie, was machst du im Schülerferienprogramm denn alles hier?
4: Ich bin hauptsächlich dafür zuständig, das Programm zu planen. Das heißt, ich überlege mir, was es alles für Angebote gibt in den Ferienwochen. Und ich suche natürlich auch die Personen aus, die hier mithelfen und als Betreuer tätig sind. Dann kümmere ich mich darum, dass das Ferienprogramm auch beworben wird und schaue dann, wer sich alles anmeldet, ob wir vielleicht noch Plätze frei haben und genau all diese Dinge.
1: Welche Angebote gibt es hier denn alles?
4: In dieser Woche zum Beispiel haben wir ein Radioprojekt, das ich vorher organisiert habe. Und wir sind natürlich auch unterwegs. Also morgen zum Beispiel machen wir einen Ausflug. Dann gibt es noch eine Schnitzeljagd. Also das sind alles Dinge, die wir diese Woche machen. Aber wir haben natürlich 3 Wochen Ferienprogramm. Da ist zum Beispiel auch noch Schwimmen gehen dabei oder wir machen einen Ausflug zum Klettergarten, ja, zum Beispiel.
3: Da dürfen wir 3 Wochen hier bleiben, von 6 Uhr morgens bis 8 Uhr abends?
4: Leider nicht. Also tatsächlich ist es so, dass man sich immer für eine Woche anmeldet. Und manche Kinder sind auch 2 Wochen da, manche Kinder sind auch 3 Wochen angemeldet. Und dann starten wir mit unserer Betreuung immer um 8 Uhr und enden um 16 Uhr.
1: Und wie sind wir zu dem Radioprojekt gekommen, Melanie?
4: Ja, das war eigentlich ganz einfach. Ich habe nämlich eine E-Mail geschrieben und habe auf der Homepage vom Kreismedienzentrum gesehen, dass es sowas Tolles gibt wie dieses Radioprojekt. Habe eine E-Mail hingeschrieben und direkt einen Anruf bekommen, dass das möglich ist. Und ja, dann haben die Planungen angefangen.
1: Und was passiert alles in der Radiosendung?
4: Wir haben verschiedene Interviewpartner, die alle hier mit der Villa Butz zu tun haben. Manche davon arbeiten hier, manche auch nur teilweise. Und wir haben Musik natürlich, verschiedene Musik. Und dann gibt es noch Berichte über dieses Haus, aber natürlich auch über die Gruppe, die diese Woche hier bei uns ist.
3: Dann kommen wir doch gleich zur Musik. Welches Lied würdest du denn gern hören, Melanie?
4: Ich würde mir gerne ein Lied wünschen von Vincent Weiss, weil ich war mit meinen beiden Kindern neulich auf dem Konzert und das war ihr erstes Konzert und das fanden sie ziemlich toll. Deshalb würde ich mir wünschen, das Lied von Vincent Weiss, Hast du kurz Zeit?
1: Melanie, vielen Dank für das Interview und dir weiterhin viel Spaß in der Villa Butz.
4: Bedanke ich mich auch bei Marlene, Victoria, Paulina für das Interview und bei Helene und Nick für die Technik.

Pauline, Clara und Joshua haben sich die Mühe gemacht, Umfragen unter den Kindern durchzuführen. Die Ergebnisse davon hören wir nach dem Lied Hot and Cold von Katy Perry. Yeah.

0: Wir sind die Kinder der Ferienbetreuung vom Haus Villa Butz. Und in diesem Beitrag erzählen wir euch etwas über uns Kinder. In der Ferienbetreuung sind es insgesamt 24 Kinder. Davon sind 11 Jungs und 13 Mädchen. Das älteste Kind in der Betreuung ist Clara. Und das jüngste Kind ist Lukas.
1: 10 Kinder sind das erste Mal in der Betreuung. 8 Kinder sind das zweite Mal schon hier. Ein Kind ist das dritte Mal bei uns, 4 Kinder sind das vierte Mal in der Betreuung und ein Kind ist schon das sechste Mal bei uns dabei. 2 Kinder wohnen in Göppingen, ein Kind kommt aus Albershausen, 3 Kinder leben in Süßen und 2 kommen aus Eislingen.
2: Ein Kind wohnt in Ottenbach und ein Kind lebt in Holzheim. Außerdem kommt ein Kind aus Rechberghausen. 2 Kinder wohnen in Bierenbach und ein Kind in Saarlach. 4 Kinder kommen aus Schlierbach. 4 Kinder leben in Roßwelden und somit am weitesten von der Villa Butz entfernt. In die Grundschule gehen 15 Kinder. 1 davon auf die Realschule. 6 Kinder gehen auf das Gymnasium und ein Kind kommt aus einem SBBZ.
0: Und alle haben sehr viel Spaß in der Villa Butz.
3: Jetzt kommt Dracula vom Tenenpala.

0: Aus dem Film Die Schule der magischen Tiere stammt das Lied Ich renne nicht mehr weg. Nina ist auch nicht weggerannt und hat sich den Fragen von Pauline, Clara und mir, Luna, gestellt. Da hören wir jetzt mal rein.
1: Wir sind die Kinder von der Ferienbetreuung von der Villa Butz und ich bin Clara.
2: Mein Name ist Pauline.
0: Mein Name ist Luna und wir haben Nina Tom am Mikrofon. Kannst du dich bitte kurz vorstellen?
3: Hallo, mein Name ist Nina Tom und ich bin die Ansprechpartnerin vom Familiennavi Göppingen von der Villa Butz.
1: Was ist denn überhaupt ein Familiennavi?
3: Das Familiennavi, das ist eine kostenlose Beratungsstelle für alle Familien in Göppingen. Die Familien können sich bei mir melden. Ich beantworte sämtliche Fragen rund um den Familienalltag, um Erziehung und ja, bin einfach eine Anlaufstelle für die Familien, falls irgendwelche Fragen aufkommen.
2: Und wie lange machst du das schon?
3: Ich mache das seit Oktober letzten Jahres und es macht mir super viel Spaß, weil ich einfach für die Familien da sein kann. Die können ganz unkompliziert und kostenlos bei mir vorbeikommen, können mir in WhatsApp eine Nachricht schreiben oder mir eine E-Mail schreiben, mich anrufen und treffen mich sonst auch im Haus der Familie an. Und ich kann einfach für die Familien da sein und das ist wirklich eine sehr wertvolle Arbeit.
0: Nina, hast du denn einen 9-to-5-Job oder wie sind deine Arbeitszeiten?
3: Ich arbeite vorwiegend vormittags, also ich habe auch eine 50%-Stelle. Ich bin selber Mama von 2 Kindern, genau, und arbeite deshalb hauptsächlich von 8 bis 12, aber auch je nachdem, auch mal mittags nach Anfrage, kriege ich das auch immer ganz gut unter.
1: Leitest du dann die Kurse selber oder lässt du sie leiten?
3: Ich mache selber Angebote für Familien, also ich mache kostenlose Beratungen. Das ist dann wirklich in Form von einer 1-zu-1-Beratung. Wir ziehen uns dann in den Raum zurück bei uns im Haus der Familie und ich habe wirklich Zeit, so 60 bis 90 Minuten, mich den Fragen der Familien zu widmen. Mittlerweile mache ich auch selber offene Angebote. Das sind kostenlose Angebote, man muss sich nicht anmelden. Das ist zum einen der Spielplatztreff, da gehe ich die Spielplätze im Stadtkern besuchen und bringe ganz viele Spielsachen mit und bin da für die Familien als Ansprechpartnerin und mache auch noch das Familienzimmer. Das ist ein offener Treff bei uns im Haus selber und ja, läuft ähnlich ab wie der Spielplatztreff.
2: Du hast vorhin gesagt, dass es dir richtig viel Spaß macht. Was macht denn an deiner Arbeit so viel Spaß?
3: Ja, eben, dass es kein klassischer 9-to-5-Job ist, wo ich nur am Arbeitsplatz sitze und irgendwelche E-Mails bearbeite, sondern dass ich wirklich auch mit den Leuten in Kontakt komme, dass ich für sie da sein kann, die unterschiedlichen Leute kennenlernen mit den unterschiedlichen Themen und mich da wirklich frei entfalten kann und auch sehr kreativ.

0: schön, da ist es auch super schattig vormittags, also auch angenehme Temperaturen und dann darf man einfach den Garten frei nutzen, die Kinder können spielen, den Garten entdecken und toben und die Eltern, die können sich austauschen, können einfach mal runterkommen, mal entspannen und ich bin für die Familien da, falls es doch mal irgendwelche Fragen gibt, die ich beantworten kann.
1: Wenn sich jetzt Familien bei dir melden wollen, Nina, wie können sie das denn machen?
0: Wenn die Familien mit mir Kontakt aufnehmen möchten, dann geht es ganz einfach per Mail an familiennavi@hdf-gp.de. Man kann mir aber auch ganz unkompliziert eine WhatsApp schreiben oder mich kurz anrufen. Da ist meine Nummer 0170 88 011 81. Dann gibt es auch ganz viele Informationen bei uns auf der Homepage. Das ist die hdf-gp.de und auf unserem Insta-Kanal posten wir auch immer ganz aktuelle Sachen. Da könnt ihr uns auch gerne folgen und ich freue mich über jeden, ja, der sich meldet und zu mir findet.
2: Bietest du denn für Familien auch Musikworkshops an?
0: Habe ich in der Vergangenheit tatsächlich mal, mache ich jetzt aber aktuell nicht mehr.
2: Hast du denn da deine eigene Musik gespielt oder was war das für Musik?
0: Ich habe da eine Zeit lang beim Musikverein Workshops für Kinder gegeben. Da lief hauptsächlich Kindermusik, wie jetzt bei mir zu Hause auch 80% des Tages. Aber wenn ich dann mal alleine im Auto sitze, dann läuft wirklich nur die Musik, die ich auch hören möchte.
1: Dann stellen wir uns vor, du sitzt im Auto und hörst Radio Fips. Welches Lied sollte denn jetzt kommen, nur für dich?
0: Also welches Lied ich gerade rauf und runter höre, weil ich bin ja ein Kind der 90er, ist Run Run River von David Guetta, der Remix.
2: Dann hoffen wir, dass du jetzt Auto fährst und dieses Lied hörst. Nina, vielen Dank für das Interview und dir weiterhin viel Spaß in der Villa Butz.
0: Ja, vielen Dank. Es hat mir viel Spaß gemacht und ich hoffe, dass ganz viele Familien den Weg jetzt zu mir finden. Und ich finde das wirklich eine tolle Möglichkeit, hier auch mal reinzuschnuppern und da einen Einblick zu bekommen. Und ich hoffe natürlich, dass ich nächstes Jahr wiederkommen darf. Bis bald!

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2: Jetzt kommt Justin Bieber mit Baby. Danach hört er ein Gespräch mit Herrn Groß.

0: Das war Baby von Justin Bieber. Wir kommen jetzt zum Interview mit Herrn Roos. Mein Name ist Emil.
1: Mein Name ist Henry. Mein
2: Name ist Lukas. Und Herr Roos stellt sich kurz selber vor.
3: Ja, mein Name ist Günter Roos und ich bin der Vorsitzende des Vereins Haus der Familie in Göppingen.
0: Was macht man denn als Vorstand von Haus der Familie?
3: Das Haus der Familie ist ja ein Verein und jeder Verein hat einen Vorstand. Und der Vorstand, der hat die Aufgabe, die Beschlüsse der Mitglieder umzusetzen. Und da geht es um ganz viele Dinge, wie zum Beispiel um Personalangelegenheiten und um Finanzen und um Verwaltungsaufgaben.
1: Wie lange sind Sie schon Vorstand des Vereins?
3: Im Herbst werden das 8 Jahre. Das heißt, im Herbst stehen wiederum Wahlen an.
2: Und Sie wollen weiter Vorstand bleiben?
3: Von meiner Seite aus stehe ich wieder zur Verfügung. Aber ob ich wieder weiterhin Vorstand sein werde, das entscheiden dann die Mitglieder.
0: Herr Roos, wir haben herausgefunden, dass Sie diese Arbeit ehrenamtlich machen. Was machen Sie denn in Ihrem Hauptberuf?
3: Meinen Hauptberuf habe ich schon vor einigen Jahren beendet. Deshalb habe ich Zeit für die Aufgabe hier im Haus der Familie. Ja, und vorher war ich Lehrer und genauer gesagt war ich 17 Jahre lang Schulleiter hier in Göppingen am Freihof-Gymnasium. Und es hat mir sehr viel Freude bereitet, mit Kindern und mit Jugendlichen zu arbeiten. Und deshalb denke ich, ist die Aufgabe im Haus der Familie fast eine Fortsetzung dieser schönen Tätigkeit.
1: Wie unterscheiden sich denn die Aufgaben von einer Schulleitung und einem Vorsitzenden eines Vereines?
3: Die Schulleitung, das war mein Beruf. Das war die Haupttätigkeit. Man hat die Verantwortung für 70 und 80 Lehrer und für 800-900 Schüler. Und da ist man den ganzen Tag beschäftigt. Hier im Verein wird die tägliche Arbeit von der Leitung des Hauses der Familie mit ihrem Team erledigt. Das heißt also, ich habe ein Ehrenamt und bin nur für einen kleinen Teil der Aufgaben zuständig. Und deshalb habe ich natürlich nicht so viel zu tun wie vorher als Schulleiter. Wobei, wie ich schon gesagt habe, ich das beides mal sehr interessant finde. Und das ist die Gemeinsamkeit. Man hat mit Kindern, mit Jugendlichen und auch mit Erwachsenen zu tun.
4: Wir unterbrechen das Interview mit Herrn Roos mit dem Lied Eurosummer von Sarah Larsson und Shakira.

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1: Wir sind ja hier im Kurs des Schülerferienprogramms. Herr Roos, führen Sie auch Kurse durch?
2: Nein, ich führe keinen Kurs durch. Das überlasse ich hier den pädagogisch geschulten Fachkräften. Die können das viel besser als ich.
3: Welche Kurse kennen Sie aber dann? Und haben Sie schon mal welche besucht?
2: Im Haus der Familie werden im Jahr um die 1000 Kurse angeboten. Da kenne ich natürlich nicht jeden einzelnen, aber ich glaube, ich habe einigermaßen einen Überblick über das, was natürlich hier im Haus der Familie angeboten wird. Und ja, ich habe auch schon einen Kurs besucht. Nicht hier in diesem Hause, sondern in dem, wo das Haus der Familie früher untergebracht war. Und das ist schon ganz lange her. Nämlich als Geburtsvorbereitungskurs bei der Familiengründung. Und das war vor 39 Jahren.
4: Haben Sie schon von einem Kurs erfahren, der super hier angekommen ist?
2: Ich denke, das würde den Rahmen dieses Interviews sprengen, wenn ich alle Kurse aufzählen würde, die sehr gut ankommen. Das Angebot hier, bin ich überzeugt, ist hervorragend. Und ich glaube auch, das Schülerferienprogramm, das wir im Moment hier haben, ist doch eine ganz tolle Sache.
1: Herr Roos, finden Sie das dann auch gut, dass wir hier eine Radiosendung machen?
2: Auf jeden Fall. Das ist bestimmt für euch eine tolle Sache und ich bin auch ganz gespannt auf eure Fragen.
3: Dann kommen wir zur nächsten Frage. Was wissen Sie über die Villa Butz?
2: Die Villa Butz ist ja seit vielen Jahren hier. Das Haus, in dem die Kurse stattfinden und historisch gesehen war das vor über 100 Jahren eine Fabrikantenvilla und steht unter Denkmalschutz. Ein, wie ich finde, sehr schönes und interessantes Gebäude und jeder und jede, die zum ersten Mal hier hereinkommen, finden auch das Gebäude als etwas ganz Besonderes.
4: Ganz besonders ist auch ein großes Fenster hier am Gebäude. Was wissen Sie darüber alles?
2: Da stellst du mir aber eine schwierige Frage. Ich weiß nur, dass es sich um ein ganz besonderes Jugendstilfenster handelt. Und wenn man in der Treppe nach oben geht, dann hat man eine Glasfläche davor aufgebaut, damit das Fenster nicht aus Versehen beschädigt wird. Es ist also wirklich eine ganz große Besonderheit hier im Hause und auch in Göppingen.
1: Können Sie den Hörern sagen, was an diesem Fenster so besonders ist?
2: An diesem Fenster bin ich schon ganz häufig vorbeigegangen. Am Anfang schaut man sich das immer ganz genau an und im Laufe der Zeit geht man zwar nicht achtlos, aber doch so vorbei, dass man es nicht mehr genau anschaut. Man sieht auf diesem großen Fenster Graureiher und Hortensien. Die Graureiher stehen für Langlebigkeit und die Hortensien für Dankbarkeit und Wertschätzung. Und diesen kleinen Tipp, was man da genau sieht und für was diese verschiedenen Dinge hier stehen, hat mir der Emil einen Tipp gegeben. Emil, danke dafür.
3: Das habe ich gerne gemacht, Herr Roos. Können Sie uns bitte noch sagen, was Ihr Lieblingslied ist, was wir jetzt für Sie spielen dürfen?
2: Ich bin ein großer Fan von Coldplay. Da gibt es viele tolle Lieder und Viva la Vida gefällt mir sehr gut.
4: Jetzt spielen wir das Lied für Sie, Herr Roos.
1: Vielen Dank für das tolle Interview und Ihnen weiterhin viel Spaß als Vorsitzender des Vereines Haus der Familie.
2: Ja, vielen Dank, dass ich hier sein durfte und ja, vielen Dank den Interviewern. Das ist der Lukas, der Henry und der Emil und natürlich ein großer Dank auch an die Technik, an die Katharina.

0: Wir haben ganz viele sympathische Betreuerinnen. Eine davon ist Jessica.
1: Ihr hört das Schülerferienprogramm von der Villa Butz und ich bin Nina.
2: Ich heiße Louis.
3: Ich heiße Oliver. Jetzt haben wir die Jessica bei uns und sie darf sich selber kurz vorstellen.
4: Hallo, ich bin die Jessica und ich freue mich, hier zu sein.
1: Jessica, was machst du denn hier in der Villa Butz?
4: Das ist eine ganz tolle Frage. Diese Woche betreue ich euch, das heißt, ich versuche euch eine Woche lang zu bespaßen mit ganz viel Programm. Das heißt, wir haben von morgens bis abends Spaß, Freude und ganz viel zusammen.
2: Dann bist du nur eine Woche hier bei der Villa Butz?
4: Nein, tatsächlich bin ich 2 Wochen dieses Jahr da. Bedeutet für mich, nach dieser Woche darf ich nächste Woche noch einige andere Kinder von euch bespaßen.
3: Wenn du nur 2 Wochen hier in der Villa Butz bist, was machst du sonst für Arbeiten?
4: Das ist eine interessante Frage. Wenn ich nicht gerade hier für das Haus der Familie im Einsatz bin, arbeite ich das ganze Jahr an verschiedenen Schulen. Das heißt einmal an der Walter-Hensel-Schule und an der Uhland-Grundschule. Ich gebe dort Englisch-AG, Deutsch-AG und studiere nebenbei Lehramt auf Sekundarstufe.
1: Also bist du Lehrerin?
4: Fast, ja, beinahe. Aber ich bin trotzdem jeden Tag an der Schule im Einsatz.
2: Und wie bist du denn hier zur Villa Butz gekommen?
4: So ganz durch Zufall. Ich bin natürlich auch noch Rettungsschwimmer, habe mich hier beworben beim Haus der Familie und die Dame oben im Büro war so nett und hat mich dann gefragt, ob ich nicht Interesse hätte, vielleicht eine Ferienbetreuung zu machen. Und so hat das Ganze dann auch angefangen.
3: Wie Rettungsschwimmerin, gibt es hier an der Villa Butz auch ein Bad, wo du retten kannst?
4: Im Haus der Familie kann ich niemanden retten, aber wir haben auch die Ausbildung zum Ersthelfer. Das heißt, wenn ein Bienenstich da ist oder jemand hinfällt, eine Schürfwunde darf ich auf jeden Fall mit einem Pflaster bekleben, solche Sachen. Aber wir gehen ja bestimmt auch noch ins Freibad und dann komme ich bestimmt zum Einsatz.
3: Wie lange arbeitest du denn hier schon an der Villa Butz?
4: Dieses Jahr ist mein 3. Jahr, das heißt, letztes Jahr war ich schon da und das Jahr davor und ich freue mich immer wieder auf eine neue Woche, die ich dann durchplanen kann mit ganz tollen Aktionen.
1: Es sind ja ganz viele unterschiedliche Kinder hier. Gibt es Kinder, die du ins Herz geschlossen hast oder die ein bisschen anstrengend waren?
4: Nina, das ist eine so tolle Frage und ganz ehrlich, ich habe euch alle lieb. Egal, ob ihr unanständig seid oder anstrengend, ihr seid am Ende des Tages alle meine Liebsten und ich habe euch alle gleich gern.
2: Und warum macht dir die Arbeit auf der Villa Butz so viel Spaß, Jessica?
4: Finde ich ganz toll, dass du das fragst, Louis. Ich arbeite sehr, sehr gerne mit euch Kindern zusammen. Ich finde es auch ganz arg immer toll, wenn ihr Aktionen mit mir erleben könnt, die ihr so zu Hause nicht machen könnt. Und wenn ich dann eure Gesichter sehe mit Lachen, dann geht mir das Herz auf und dann bin ich immer ganz zufrieden.
3: Wie lange brauchst du denn, um eine Ferienwoche mit Programm zu planen?
4: Insgesamt brauche ich 3 Wochen, wenn nicht sogar 4 Wochen. Ich fange schon relativ früh an. Ich muss erst alles Mögliche abtelefonieren, wo ich im Kopf habe, dass ich eine Aktion stattfinden lassen möchte. Die Termine müssen gebucht werden. Dann wird mit dem Haus der Familie alles abgesprochen, ob die damit einverstanden sind. Wir kalkulieren auch die Preise, dass das alles dann auch so über die Bühne laufen kann. Es ist ganz arg viel Vorarbeit für eine Woche, die euch unvergesslich bleibt.
1: Und welche Programmpunkte hast du denn für uns noch vorgesehen?
4: Morgen werden wir auf jeden Fall erstmal in 3 Gruppen backen und dann wird ein bisschen gebastelt, weil ja dann auch nachmittags die Eltern kommen, die dann im Endeffekt eure gebackenen Sachen serviert bekommen. Das Radio ist morgen auch nochmal da. In der nächsten Woche geht es frisch weiter, das heißt Montag werden wir uns kennenlernen, Dienstag gehen wir ins Freibad. Am Mittwoch gehen wir klettern. Gemütlich lassen wir es ausklingen am Nachmittag. Am Donnerstag gehen wir auf eine Farm nach Süßen. Und am Freitag machen wir Cocktails. Und die werden den Eltern dann auch wieder serviert zum Abschluss.
2: Das heißt, am Freitag werden dann hier immer Feste mit der Familie gefeiert?
4: Freitags kommen immer die Eltern. Und es wird dann noch eine Präsentation gezeigt mit den ganzen Aktionen von der ganzen Woche, damit die Eltern einfach dann ein paar Bilder von euch sehen.
3: Wenn an so einem Fest Musik gespielt wird, welches würdest du dir dann wünschen?
4: Gute Frage, lass mich kurz nachdenken. Nachdem die Mamas für euch die Besten sind, würde ich die Mamas alle ehren mit Mama von den Spice Girls.
1: Alle Mamas sind die Besten, deswegen werden wir das Lied auch spielen. Jessica, vielen Dank für das Interview und weiterhin viel Spaß mit uns in der Ferienbetreuung.
4: Vielen Dank für eure tollen Fragen. Es hat mich sehr, sehr gefreut. Ich freue mich noch auf die nächsten Tage mit euch, Oliver, Luis und Nina.

Das war's von uns mit dem ersten Teil der Radiosendung von uns Kindern der Villa Butz. Im zweiten Teil geht es weiter mit unserer Radiosendung mit cooler Musik. Also bleibt dran, wir wünschen euch viel Spaß dabei. Yeah.

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2: Liebe Zuhörerinnen und Zuhörer, herzlich willkommen zu unserer neuen Sendung über BNE am Freihof-Gymnasium. BNE bedeutet Bildung für nachhaltige Entwicklung. Wir haben uns in der Schule umgehört und waren für euch sogar in Stuttgart in der Kunstakademie zum Earth Day. Viel Spaß bei unserer Sendung!

Hallo, mein Name ist Emily und jetzt erkläre ich euch unter anderem, was BNE ist, wie es ausgesprochen heißt und woher es kommt. BNE ausgesprochen heißt so viel wie Bildung für nachhaltige Entwicklung. Im Jahr 1992 gab es eine Konferenz der Vereinten Nationen für Umwelt und Entwicklung in Rio de Janeiro, wo die Agenda 21 ins Leben gerufen wurde, welche das A und O der BNE ist. BNE hilft beim Entdecken und Ausbauen unserer Talente, es ermöglicht die Findung sinnvoller Arbeit und es vermittelt wichtige Fähigkeiten zum besseren Verstehen der Welt. Die UNESCO hat dazu 17 Nachhaltigkeitsziele aufgestellt, die bis 2030 angewendet werden sollen. Wie zum Beispiel bezahlbare und saubere Energie, hochwertige Bildung, keine Armut, Geschlechtergleichheit und viele weitere. Die Ziele der BNE sind ähnlich zu den 17 Nachhaltigkeitszielen. Zu den Zielen der BNE gehört, dass man die Vorteile einer nachhaltigen Entwicklung für einen selbst und seine Mitwelt Bürger und Bürgerin erkennen kann. Jedoch steht neben Reflexion und Wertschätzung auch vielsichtige Kompetenzen für die konkrete Umsetzung von Nachhaltigkeitsprozessen im Mittelpunkt. Zu den Vorsitzenden des BNE-Vorstands zählen im Moment Dr. Kirsten Nölken von der Naturstrom AG, Dr. Holger Krawinkel von der Max Solar GmbH und Gero Lüking von der Techim Solutions GmbH. Das war's jetzt von mir. Ich hoffe, ich konnte euch das Thema BNE nachhaltig erklären.

Hallo, ich bin Emil und ich präsentiere euch jetzt die Auswertung einer Umfrage. Wir haben Schüler, Lehrer und auch Passanten befragt, wie wichtig ihnen Nachhaltigkeit ist und wie sehr sie darauf achten. Die meisten Leute hielten Nachhaltigkeit für sehr wichtig, denn sie möchten auch ihren nachfolgenden Generationen einen sauberen und fairen Planeten ohne Krieg und Streit vererben. Viele waren auch dafür, mehr auf den ÖPNV zu setzen und weniger Auto zu fahren. Alle der 17 Nachhaltigkeitsziele kannte leider keiner, aber manche kannten vereinzelte. Und nun geht's nachhaltig weiter mit Musik.

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1: Nun folgt ein Interview unserer Reporterinnen Lina und Sabina. Sie haben Frau Birk und Herrn Meier zu Gast, die am Freihof-Gymnasium verantwortlich sind für das Thema BNE.
2: Warum engagiert sich das Freihof für Nachhaltigkeit?
3: Wir engagieren uns für Nachhaltigkeit, weil wir finden, dass dieses Thema ja alle Lebensbereiche betrifft und gerade so junge Menschen wie ihr früh lernen sollten, verantwortungsvoll zu handeln.
4: Was bedeutet es genau, eine BNE-Schule zu sein?
5: Also eine BNE-Schule zu sein bedeutet Bildung für nachhaltige Entwicklung. Das heißt ja BNE, dass es fest im Schulalltag verankert ist. Also nicht nur im Unterricht zu behandeln, da macht man das ja in verschiedenen Fächern, sondern wirklich auch in Projekten, im Schulleben, allgemein in der Schulkultur, Beispiel Tag der offenen Tür, Schulfest oder auch die Willkommenswoche von den Fünfern, dass das immer sichtbar ist, BNE überall.
2: Wie kriegt man den Titel einer BNE-Schule?
3: Also den Titel erhält man in der Regel über einen vorgegebenen Zertifizierungsprozess mit ganz festgelegten Kriterien. Und dafür muss die Schule jeweils nachweisen, dass sie BNE langfristig und ganzheitlich umsetzt, zum Beispiel durch die vorhin genannten Projekte oder auch durch eine Verankerung in unserem Schulprofil.
2: Sind noch BNE-Veranstaltungen dieses Schuljahr geplant?
3: Ja, also im laufenden Schuljahr sind noch weitere BNE-Aktionen geplant, und zwar das kommende Schulfest und die anstehenden Projekttage, die dieses Jahr unter einem fairen und nachhaltigen Motto stehen sollen. Beim Schulfest, da wird unsere Schule dieses Jahr auch als Fairtrade-Schule ausgezeichnet.
2: Was sind Merkmale eines BNE-Projektes und gibt es davon Beispiele bereits am Freihof-Gymnasium?
3: Also bei den BNE-Projekten soll auf jeden Fall auf Nachhaltigkeit aufmerksam gemacht werden. Wir haben jetzt zum Beispiel das Mülltrennsystem in den Klassenzimmern jeweils. Derzeit wird ein Geschirrverleih organisiert von einer 7. Klasse aus. Und am Ende des Schuljahres gibt es den Kleidermarkt mit den liegen gebliebenen Kleidungsstücken aus diesem Schuljahr.
5: Irgendwie der Ferromat gehört ja vielleicht auch noch dazu, oder? Der schon in der Mensa hängt.
4: Haben Sie einen Plan für die Zukunft? Stehen da noch weitere Projekte an?
3: Also die Ideen, die wir so haben, die entstehen eigentlich immer aus dem Schulalltag, aus Gesprächen mit Schülerinnen und Schülern.
5: Teilweise auch kommen aus den Netzwerktreffen, von denen ich vorher was erzählt habe. Da präsentieren immer Schulen aus Baden-Württemberg ihre Projekte und Ideen, und da kann man echt auch viel mitnehmen. Ja, da gibt es auch eine Website, wo man Ideen finden kann.
2: Vielen Dank für das Interview, Frau Birk und Herr Meier, und viel Erfolg bei den zukünftigen Projekten. Hätten Sie noch einen Musikwunsch, der etwas mit dem Thema Nachhaltigkeit zu tun hat?
5: Sehr gerne. Danke, dass wir das Interview mit euch führen durften und ihr so das Projekt ein bisschen der Öffentlichkeit präsentiert habt. Heal the World von Michael Jackson, das wäre ein BNE-Thema.

0: Hallo, ich bin Aaron von den Freihof-Reportern. Heute haben wir Mats Bachmann, den Hauptverantwortlichen des Ferromaten am Freihof-Gymnasium Göppingen, zu Gast. Stell dich mal kurz vor.
1: Hallo, ich bin Mats Bachmann vom Freihof-Gymnasium. Ich gehe in die Klasse 10c und bin Referatssprecher vom Umweltreferat.
0: Was ist der Ferromat?
1: Der Ferromat ist ein fairer Snackautomat, der sowohl in der Herstellung fair ist, also zum Beispiel wurde darauf geachtet, dass die Aufkleber aus recyceltem Material sind, als auch im Verkauf. So sind wir verpflichtet, im Ferromaten nur Fairtrade-Produkte anzubieten. Diese Fairtrade-Produkte müssen strenge soziale, ökonomische und ökologische Standards erfüllen. So darf zum Beispiel bei der Herstellung dürfen keine Kinder arbeiten.
0: Warum hast du dich dafür entschieden, so einen Automaten anzuschaffen?
1: Ich habe den Ferromaten vor circa 1,5 Jahren in Wendlingen an einem Gymnasium gesehen. Da war ich eigentlich nur aus Zufall und habe dann gedacht, sowas brauchen wir auch. Ich habe dann angefangen, mich zu informieren. Zeitgleich kam dann bei uns an der Schule die Idee auf, ob wir uns als Fairtrade-Schule zertifizieren lassen wollen. Und für diese Zertifikation ist der Verkauf von 2 Fairtrade-Produkten verpflichtend. Und dann hatte ich die Idee, dass wir den Ferromaten anschaffen und damit dieses eine Kriterium abhaken können.
0: Seit wann gibt es den Ferromat und wo steht er?
1: Den Ferromat gibt es regulär seit den Herbstferien diesen Schuljahrs und er steht bei der Berufsbildungsecke in der Mensa. Das ist die Ecke von der Mensa, wo es auch zum Lehrerzimmer hochgeht.
0: Wo kaufst du die Sachen ein, die im Ferromat angeboten werden?
1: Den Großteil der Produkte kaufe ich im Weltladen oder kaufen wir im Weltladen. Wir sind ein ganzes Team. Eine Straße unterhalb der Schule. Damit wollen wir auch den örtlichen Einzelhandel stärken. Bestimmte Produkte wie

0: Automaten damals zur Hälfte vom Förderverein und zur anderen Hälfte vom Elternbeirat finanziert bekommen. Außerdem haben wir 100 Euro Startguthaben vom Förderverein bekommen. Damit finanzieren wir uns die neuen Produkte oder jetzt auch das Licht, das seit neuestem im Ferromat hängt und die Produkte erhält.
1: Mats, hast du noch einen Musikwunsch?
0: Ich wünsche mir das Lied, ein Lied von Mark Forster.
1: Vielen Dank für das Interview.
0: Dankeschön.

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Am 22. April besuchten wir Freihof-Reporter die Staatliche Akademie der Bildenden Künste in Stuttgart im Rahmen des Earth Day. Auf dem Programm standen mehr als 90 künstlerische und gestalterische Aktionen, darunter Ausstellungen, Installationen, Performances, Vorträge, Workshops und Tauschmärkte.

0: Für unsere nächste Rubrik haben wir unsere Köpfe klimafreundlich rauchen lassen. Hier kommen unsere Lieblingswitze zum Thema Umweltschutz.
1: Wer keine große Leuchte ist, spart zumindest Strom.
0: Ich bin vegetarisch. Ich esse, was meine Mitbewohner kochen.
2: Warum sind Pflanzen gut in Mathe? Weil sie mit Wurzeln rechnen.
3: Ich wollte einen Witz über Tofu erzählen, aber Witze über Tofu sind geschmacklos.

0: Nun folgen einige Interviews mit Leuten, die beim Earth Day an der Staatlichen Akademie der Künste in Stuttgart dabei waren und den Aktionstag mitgestaltet haben.
1: Hallo, ich bin Michaela und ich arbeite hier an der Kunstakademie in Stuttgart. Das, was ich hier im Moment mache, ist, dass ich die Vereinten Nationen vorstelle, weil die Vereinten Nationen sind die Gründer des Earth Day-Konzeptes. Das war meine Ursprungsidee. Die haben 17 Ziele, die Vereinten Nationen, die 17 Goals. Und eines von diesen Zielen war mein wichtigstes Thema, nämlich das Ziel für unsere Hochschule, weil wir hier auch Produkte herstellen, Design machen, Architektur machen, ein bisschen das in Fokus zu nehmen, und zwar das Ziel des Konsumenten oder des Konsums und der Produktion. Und wenn wir Design entwerfen, dann spielt natürlich die Produktion eine große Rolle für die Nachhaltigkeit. Also mein Thema ist eigentlich die Nachhaltigkeit und der Umweltschutz und Klimaschutz, alles was dranhängt. Und habe hier einfach eine Informationsplattform quasi aufgebaut, um dieses Thema insgesamt nochmal näher zu bringen, vor allen Dingen für Designer. Welche Kriterien sind wichtig für nachhaltige Produkte?

0: Hallo, ich bin Mathilda von der Reporter AG. Das sieht ja richtig cool aus, was ihr hier macht. Kannst du dich und deine Projektpartnerin einmal vorstellen und sagen, was ihr hier macht?
1: Mein Name ist Charlotte Wahl und ich studiere Textildesign an der Staatlichen Akademie der Bildenden Künste.
2: Und ich bin Jisol. Ich studiere auch Textildesign bei Kunstakademie Stuttgart.
1: Und wir beide beschäftigen uns mit Bioplastik, aber vor allem auch in Bezug auf Textil. Genau, Jisol stellt Garn her mit einer Maschine, die sie selber gebaut hat. Und ich verbinde ihr Bioplastik mit Textil, bedeutet, ich erstelle Flächen oder ich bedrucke Textil oder übergieße es.
3: Unsere Industrie braucht so viel Energie, so viel Chemikalien, um eine Kleidung herzustellen. Und da finde ich als Studentin das sehr umweltschädlich. Deswegen habe ich eine Maschine gebaut, um mein eigenes Garn-Textil herzustellen. Das ist 100% aus Algen. Und genau, das ist Algenpuder. Das kommt durch und dann nur mit einer Chemikalie und 5-fach Energie, das weniger als Glühbirne. Wir können ein Garn herstellen.
0: Können das theoretisch auch später mal große Industrien herstellen und benutzen?
1: Genau, im Moment ist es noch ein bisschen schwierig, deshalb ist es eher ein Forschungsprojekt, aber wir arbeiten da klar dran, dass es irgendwann mal industriell auch hergestellt werden kann.
0: Super, vielen Dank fürs Interview.
1: Wir danken auch, Dankeschön.

0: Tag, ich bin Samuel von der Reporter AG und können Sie sich bitte kurz vorstellen?
1: Ich bin die Rosemarie Dorn-Wiedenmann und ich gehöre seit Anfang diesen Jahres zu den Omas for Future. Also ich gehöre dieser Bewegung an, nicht dem Verein, sondern der Bewegung.
0: Könntest du bitte erklären, was die Omas for Future genau machen?
1: Die Omas for Futures sind sozusagen eine Unterorganisation von der großen Organisation oder von der großen Bewegung vielmehr, Fridays for Future. Und wir unterstützen ähnliche Sachen wie auch Fridays for Future. Das heißt, wir unterstützen auch diese Demonstrationen, nehmen das selber auch teil, wenn wir können. Und zurzeit unterstützen wir aber in Deutschland ein besonderes Projekt, Erhaltung der Biodiversität. Wir stellen da so Häkelteppiche her und die sollen bei einer großen Aktion Mitte Mai in Berlin ausgelegt werden.
0: Kannst du bitte erklären, wofür diese Teppiche gedacht sind?
1: Es ist eigentlich ein Demonstrationsobjekt, also wie einfach eine ganz, ganz große Fahne mit, oder mehr ein Teppich, weil es soll liegen, das soll auf einem großen Platz liegen. Wir unterstützen eine Aktion, die die Zerstörung der Biodiversität gesetzlich sanktionieren soll. Das heißt, es soll Gesetze geben, die eben die Zerstörung der Biodiversität unter Strafe stellen dann auch letztlich. Das hat die Aktion als Fernziel sozusagen. Zunächst geht es mit der Aktion aber einfach mal auch darum, aufmerksam zu machen, dass es wichtig ist, die Vielfalt der Natur, die Vielfalt der Pflanzenwelt, die Vielfalt der Tierwelt zu schützen.
0: Und was genau müsst ihr dafür tun, um dieses Projekt eben zu unterstützen?
1: Also momentan, wir sind eine Ortsgruppe in Stuttgart von vier älteren Frauen. Wir häkeln zurzeit kleine Häkelblumen und die werden auf Tücher gebügelt. Und diese Tücher mit den Häkelblumen, die schicken wir nach Berlin, dass sie dann Mitte Mai in Berlin da sind. Und das Künstlerkollektiv, das diese Aktion leitet und vorbereitet hat, das legt dann diese Tücher aus.
0: Das ist ein sehr schönes Projekt, weil es eben auch wichtig ist, die Natur und die Vielfalt eben zu schützen. Und ich finde es sehr schön, wie ihr euch dafür engagiert.
1: Vielen Dank.
0: Also vielen Dank für das Interview, es hat sehr viel Spaß gemacht.
1: Danke euch auch. Ich finde es toll, dass ihr euch dafür interessiert.

0: Nachhaltigkeit ist kein Schulfach, es ist eine Entscheidung. Jede Pause, jeden Tag, ihr entscheidet mit, wie unsere Welt morgen aussieht. Also Mehrweg statt Einweg, Hirn anschalten und mitmachen. Denn wir haben diese Erde nur geliehen.
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2: Wir haben hier ein kleines Problem. Ich dachte, es wäre schon vorbei. Also, meine Lieben, hi, ihr seid bei Kreuz und Quer gelandet. Und wir machen gleich mit Alle Menschen weiter und danach sortieren wir uns. Bis dann.
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0: Ja, meine Lieben, ihr seid bei Kreuz und Queer gelandet und wir kriegen es bestimmt auch noch hin, dass wir unsere Background-Musik irgendwie ans Laufen kriegen. Aber bis dahin erstmal herzlich willkommen. Vor allem auch herzlich willkommen, liebe Elena.
1: Ich habe kein Mikro.
0: Wieso hast du kein Mikro?
1: Du hörst es nicht an.
0: Doch, ich hab's an.
2: Mensch, jetzt halt, hallo.
0: Wurde
2: ich gleich ausgesperrt.
0: An der Technik rumgespielt.
2: Eieieiei.
0: Hier. Das ist doch nicht zu fassen.
2: Chaos.
0: Wirklich. Ja, was soll man sagen?
2: Sollen wir was singen?
0: Nö, wir brauchen nichts singen. Wir können uns jetzt überlegen, was wir für Songs machen. Ich habe so ein paar Sachen mir schon ausgedacht, tatsächlich.
2: Ja.
0: Und ich habe allerdings nicht so ein tolles Glitzer-Haarreif.
2: Das ist mein Haarreif.
0: Ja,
2: ich habe den nur jetzt nicht mehr auf, weil sonst kriege ich Kopfweh.
0: Echt? Ja, so geht es mir mit den meisten Kopfhörern tatsächlich. Ja. Und Helmen und so.
2: Nach der Weile, wenn es drückt, gell?
0: Ah, das ist echt doof.
2: Ich habe ja einen neuen Songwunsch von Kraftklub, aber ich glaube, den haben wir noch nicht.
0: Das müssen wir ausprobieren.
2: Das müssen wir da mal noch.
0: Da schauen wir mal in die Datenbank rein. Ansonsten habe ich jede Menge neue Musik mitgebracht. Naja, neu und alte und so. Also coole Musik mitgebracht. Und Themen habe ich auch mitgebracht. Und so ein bisschen Live-Mitschnitte. Ich bin mal so durch meine Annalen durchgeswitcht und habe da noch so ein paar Sachen gefunden. Die würde ich heute auch noch mit reinbringen. Also
2: okay.
0: Wir machen eine sehr entspannte Sendung. Ich muss mal gucken, ich habe mir auf WhatsApp, auf die Studio-WhatsApp, die ihr auch erreichen könnt, über die 07161 914 24 24. Da könnt ihr jetzt die Stunde direkt mir hier und der Elena Nachrichten reinspielen in die WhatsApp. Ihr könnt Musikwünsche, ihr könnt Terminvorschläge, ihr könnt Kommentare zu unserer Sendung abgeben, zu dem, was wir gerade zu schwätzen. Oder
2: aber
0: auch
2: nur nette Kommentare.
0: Ihr dürft auch andere bringen, das sind wir hart, das halten wir alles aus. Findest nicht? Doch, wir halten das aus. Also über die 07161 914 24 24 könnt ihr euch dann mit uns in Kontakt bringen. Ihr könnt das auch eine E-Mail ins Studio schreiben, die kommt allerdings, ja schon, die kommt jetzt auch an, aber mir wäre es lieber WhatsApp. Da könnt ihr übrigens auch eine Sprachnachricht schicken. Übrigens, wollte ich nur sagen. Okay. Und jetzt muss ich mal geschwind reinlinsen, wo wir denn noch so ein bisschen Musik haben, die jetzt ganz gut passen würde. Bin mir da nicht so ganz sicher, was man denn da noch machen könnte. Du hast doch gesagt, Kraftklub wolltest du mal was wissen, ne? Sollen wir da noch mal schön in die Datenbank reinsurfen?
2: Ja, schärf du mal in die Datenbank und ich schärf mal in meinem Gehirn. Weil ich natürlich mir immer nicht merke, welche Songs ich mir...
0: Jetzt habe ich Kraftkupp geschrieben.
2: Kraftkupp.
0: Also einiges haben wir da schon. Falls du noch den Titel irgendwie...
2: Alles wird gut.
0: Alles wird gut. Müsste eigentlich dann da oben stehen. Mist.
2: Aber das
0: scheint nicht so.
2: Wahrscheinlich nicht.
0: Noch nicht hier drin in der
2: Schade. Datenbank,
0: obwohl da viel drin ist.
2: Oder der letzte Song.
0: Der ist auch nicht hier mit drin. Der letzte Song ist auch nicht drin. Kannst du dich für irgendwas anderes erwärmen? Ich will nicht nach Berlin, haben wir letzte Woche gespielt.
2: Ja.
0: Hat's mal ein Spiel.
2: Schau mal gut.
0: Fallen in Liebe mit Nina Chupa wäre cool bestimmt.
2: Ja, dann mach doch mal.
0: Lass uns den machen. Ja?
2: Ja.
0: Okay. Fallen in Liebe, Kraftklub featuring Nina Chupa. Und die ist richtig cool. Viel Spaß. Ich glaube sogar, dass ich von der heute noch was dabei habe. Viel Spaß damit.

0: ja, wie schön. Ihr hört den, ihr habt gehört und hört jetzt auf jeden Fall wieder kreuz und quer. Ich schaffe mich so langsam durch, weißt du? Also ich bin so quasi langsam an dem Punkt angekommen.
1: Okay.
0: Und ich habe dir heute und den Zuhörerinnen und Zuhörern allen dazwischen drumherum tatsächlich eine kleine Überraschung dabei.
1: Oh, ich bin aufgeregt.
0: Das wird lustig werden.
1: Okay.
0: Es wird für die, für euch nicht am Mikro, sondern für euch, die an den Lauschern seid und zuhört, wird es so ein bisschen ins ASMR abgehen und für uns wird es, glaube ich, echt cool.
1: Okay.
0: Ach ja, die Helga, wenn sie Urlaub hatte, hat sie manchmal so ganz komische Ideen. Ich wollte einen Beitrag mal wieder so ein bisschen politisch und mal USA, weil die ARD hat dann nämlich einen ziemlich guten Beitrag gemacht zu dem Thema. Und den wollte ich euch nicht vorenthalten, muss jetzt aber erstmal gucken, ob ich den überhaupt so ans Laufen kriege, dass wir den auch tatsächlich hören können. So, mal schauen. Weil das ja natürlich über fünf Ecken jetzt läuft, aber schauen wir mal. So, jetzt müssen wir mal gucken, ob wir hier auch direkt an...
1: Auf diese drei Punkte oder so, da war doch mal irgendwas, oder?
0: Das... Manchmal bietet er das auch einfach an. Im Moment bietet er gar nichts an hier. Wie finde ich denn das? Das ist ja nervig. Okay. Ja, also was wir gerade versuchen...
1: Diese drei Punkte gehen nicht?
0: Nee, es reagiert.
1: Ist ja verrückt.
0: Gar nichts.
1: Gar nichts.
0: Merkwürdig. Aber wir können ja mal gucken, ob wir das doch irgendwie noch schaffen, dass wir den... Ja, ich lasse jetzt
1: aber
0: einfach
1: ist
0: mal.
1: Auch gar kein Ton.
0: Doch, den hört man bloß gerade nicht.
1: Ach so.
0: Den würde ich jetzt einfach durchlaufen lassen. Das ist jetzt ein bisschen doof. Naja, okay, dann.
1: Oder wenn du auf den die Person klickst und dann nochmal. Also es geht nicht mehr, wenn ich angemeldet bin.
0: Muss mich dann anmelden. Das ist alles ein bisschen doof.
1: Yes. Mensch, immer diese Digitalisierung in Deutschland. Ach, furchtbar.
0: Ich will mich jetzt halt nicht auf Insta anmelden, um das abzuhören. Okay, wir haben ja noch einen zweiten Schuss. Warte, lass mal gucken. Und einen dritten und einen vierten haben wir auch noch. dann wird das aber wahrscheinlich auch nicht funktionieren.
1: Wenn es auch Insta ist, wahrscheinlich ja nicht.
0: Ja, okay. Der will jetzt einfach, dass ich mich vorher anmelde, der Schlawiner. Dann lass uns doch mal ein bisschen Musik machen, würde ich sagen. Und jetzt habe ich gerade Kraftklub offen. Sollen wir von Kraftklub nochmal was machen?
1: Ja, immer, gerne.
0: Oder, warte mal, ich guck mal, was ich noch habe. Also ich bin ja schon irgendwie... lass uns das machen.

aus welchem Film ist das? Wer weiß das? Wer weiß das? Meldet euch. Meldet euch. Ruft uns an über die 07161 914 24 24. Falls ihr wisst, welcher Kinofilm das ist, über den, von dem wir jetzt gerade ein bisschen süße Musik gemacht haben. Und jetzt würde ich gerne mit so einem Abräumer einsteigen, den ich super cool finde, der jetzt irgendwie gerade wieder ein bisschen hochkommt. Und vielleicht gefällt er euch auch.

0: Und da muss ich sagen, ich spiele jetzt direkt einen anderen Song noch hinterher.
1: Jetzt geht's los, ja.
0: So mega reinpasst. Und ich bin gespannt, ob ihr den kennt. Wenn ihr ihn kennt, dann wollt ihr eventuell auch dazu tanzen und es aufnehmen.

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1: Hallo, ich bin Linus. Ich bin hier beim Jelly Queer Göppingen Jugendtreff. Und mir gefällt es hier richtig gut. Es ist sehr schön und gemütlich. Und hier sind alle sehr nett. Hört sich wieder sehr klischeehaft an. Aber es ist die Wahrheit. Also ja, ich finde es hier sehr schön.
2: Oh, Dankeschön dafür. Ja, und jetzt geht's weiter mit Yasin, bind mir die Augen zu.
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0: das war Yasin, einfach cool, das Song. Ich liebe den. Und deswegen spiele ich den auch gut, wenn ich im Auto unterwegs bin, auch öfters mal. Und jetzt würde ich ganz gerne nochmal eingehen auf so Weltthemen.
1: Also USA, das, was du mit dem Song schon angeteasert hast jetzt.
0: Okay. Ja, genau. Also da geht natürlich schon auch um das Thema Wahlen. Ich wollte aber eigentlich was anderes noch bringen. Und zwar, hört mal, errate dir, was das ist. Überleg mal, was das sein könnte. Was soll ich euch sagen? Das ist nicht die Helga mit der Chipstüte.
1: Ja, das klingt ein bisschen im Keks, Mampi Mampf.
0: Das ist die Helga, wie sie so durch die Natur läuft. Im Sommer.
1: Wie so ein kleiner Igel.
0: Ja, und es ist wie Herbstblätter.
1: Zu trocken.
0: So trocken ist es schon geworden und es ist unglaublich. Ich war ja jetzt auch wieder in der Natur unterwegs, bin ja im Urlaub.
1: In Anführungsstrichen?
0: Ja, immer noch in Anführungsstrichen tatsächlich. Und bin auf dem Neckar am Kahn unterwegs gewesen. Und direkt am Neckar könnte man meinen, ist es grüner.
1: Wegen Wasser.
0: Nee, das liegt gar nicht daran, weil der Neckar ist so eingefriedet, dass da nur relativ wenig Wasser so quasi durch, quasi nach außen kommt. Und direkt am Wasser habe ich jetzt unfassbar viele Brombeersträucher gesehen. Mit super vielen leckeren, großen Brombeeren. Ich bin also nicht so richtig zügig vorangekommen beim Kanufahren. und die Natur ist halt schon echt fertig. Der Boden hat Risse ohne Ende. Und unser Bundeskanzler hat ja 2 Wochen länger Urlaub gemacht, hat so ein bisschen verlängert.
1: Und ja, kann man sich ja mal gönnen, ne?
0: Ja, ich denke, er wollte einfach abwarten, bis das Wetter besser ist.
1: Und
0: da fällt mir echt nichts mehr an dazu. Aber falls ihr speziell dazu mehr hören wollt, dann hört doch diese Woche noch rein. Auf unserer Homepage kommt ihr auf den Durchblick, den aktuellen Durchblick. Das ist so eine Radio-Talk-Sendung. Die habe ich mit der Mariska Ott gemacht. Die war nämlich in Sachsen-Anhalt, in Halle, und hat dort Wahlkampfunterstützung geleistet. Und mit der habe ich jetzt 2 Stunden geredet. Coole Musik dabei. Könnt ihr euch anhören. Einmal läuft es noch, zweimal die Woche läuft es live im Radio. Und ansonsten könnt ihr die ganze Woche noch den Podcast komplett hören mit Musik, zu welcher Zeit auch immer ihr wollt. Der ist nämlich als Seite eingestellt.
1: Und das heißt, gibt's Hoffnung?
0: Ja, schwer zu sagen. Ja, doch, es gibt Hoffnung. Okay.

0: dann dort bist, da kriegst du dann echt...
1: Ja, ja, ist ja wirklich alles versiegelt, genau.
0: Da wird es dann richtig unangenehm. Und ich hoffe, es hat was gewirkt.
1: Ich hoffe es auch.
0: Fridays for Future, endlich mal wieder aktiv. Übrigens, Fridays for Future gab es auch mal hier in Göppingen. Ich weiß gar nicht,
1: ob Jahren war ich auch damals in Göppingen auf der Demo.
0: Die da noch mal, ob die noch aktiv sind?
1: Es sind
0: noch
1: viele zum Studieren gegangen. Ich glaube, die haben sich dann aufgesplittet, ebenso für größere Gruppen.
0: Okay. Also, falls jemand von Fridays for Future zufälligerweise unsere Sendung hört, hier aus Göppingen, und sagt, ja, es gibt uns noch, wir machen was. Ja, ruft an, meldet euch bei WhatsApp, meldet euch über queer@radiofips.de per E-Mail. Und dann können wir da auch mal was drüber machen, weil ich finde, es ist wichtig. Und ja, ihr habt ja auch recht bekommen, blöderweise, für manche Politikerinnen. Nächster Song wäre für mich jetzt tatsächlich dann Sommer ohne Nazis. Vorher hören wir aber nochmal rein. Conny und Amelie waren auf dem CSD in Esslingen und haben uns einen wunderschönen Tag gewünscht. Und ich finde, das müssen wir uns noch mal reinziehen. Nach solchen Bad News darf es auch mal wieder Good News geben. Und danach kommt dann Sommer ohne Nazis von Rosenrausch.
2: Hallo, ja, ich bin Conny und ich bin Amelie. Wir wollen einfach allen sagen, einen wunderschönen Tag, egal ob ihr auf dem CSD seid oder nicht, egal ob ihr queer seid oder nicht, egal ob ihr auch auf den CSD gehen würdet. Ich hoffe einfach, dass ihr alle einen wunderschönen Tag habt und fühlt euch alle ganz dolle gedrückt von mir. Seid, wie ihr sein wollt, und lasst euch nicht von anderen einreden, dass ihr nicht so sein dürft.
0: Ja.

0: Ja, wer will das nicht, einen Sommer ohne Nazis? Also ich finde das okay. Ne?
1: Ich würde auch einen Winter ohne Nazis nehmen.
0: Ich würde sogar mehrere Jahreszeiten am Stück ohne Nazis gut finden, muss ich sagen. Gruß an dieser Stelle übrigens ans Kreis Köppingen Nazifrei.
1: Ah, übrigens, da könnt ihr euch jetzt ein T-Shirt holen, gell?
0: Oh, stimmt, richtig. Ihr könnt T-Shirts bestellen bei Kreis Köppingen Nazifrei.
1: Ja, also beim Kreativladen, weil es da hinten in der Blumenstraße, da kann man auch seine DHL-Pakete gleich mit abgeben, so Zeugs. Da kann man direkt das T-Shirt auch bestellen und auch bezahlen.
0: Ja. Bezahlen muss man es auch noch.
1: Ja, schon.
0: Ja, glaube ich denn. Ha, ja, was wert ist, muss auch was kosten.
1: Das ist bestimmt für einen guten Zweck.
0: Ja, das ist auf jeden Fall für einen guten Zweck. Also kauft T-Shirts, zeigt Haltung.
1: Von Göppingen Nazifrei.
0: Wenn ihr es nicht eh schon macht.
1: Steht dann vorne.

0: und hinten, aber ist dann gleich jeder Medizinscheibe schon gleich mit.
1: Weiß jeder gleich Bescheid. Ich würde nämlich jetzt passend dazu noch einen kleinen Auszug aus meiner Rede in Donsdorf halten. Ihr wisst ja vielleicht noch die nächste Generation oder letzte Generation, ich weiß gar nicht mehr. Die allerletzte Generation. Wie heißt die Jugendorganisation der AfD? Ich kann mir so einen Scheiß gar nicht merken, ehrlich gesagt.
0: Was? Nee, du meinst die
1: ja,
0: die Jugendgruppe von der AfD.
1: Die Jugendgruppe, die in Baden-Württemberg als letzte auch gegründet worden ist. Es war in Donsdorf, da war eine Demo. An der Demo habe ich dann teilgenommen und habe auch eine Rede halten dürfen.
0: Quasi eine Doppeldemo.
1: Eine Doppeldemo.
0: Weil es gab den schwarzen Block und den netten Block.
1: Ah ja, ich war im heißen Block. Ich war unten, ich war ganz unten. Und da gehen wir ganz kurz rein. Nicht lange, es sind 2,5 Minuten. Also ich werde euch nicht die ganze Rede um die Ohren hauen. Und da hören wir jetzt rein kurz und danach machen wir weiter mit ein bisschen Musik. Ich glaube, da würde eigentlich ganz gut passen, direkt im Anschluss, Female Rage von Lucky Lily. Machen wir im Anschluss. Vielleicht noch kurz zur Erklärung. Also Demo in Donsdorf. Unfassbar große Lautsprecher, sehr laut. Direkt mit Blick auf die Halle, in der die AfDler getagt haben, die dann auch immer mal die Fenster aufgemacht haben, um rauszugucken, wenn es nicht zu laut war.
0: Ein bisschen Breze gesnackt haben sie. Ja.
1: Und ganz viele coole Menschen drumherum, die alle Antifa waren und antifaschistisch organisiert waren und die da also lautstark skandiert haben und so. Ja, und irgendwann ist dann die Helga auch dazugekommen und durfte was sagen. Und da hören wir jetzt mal geschwind rein.
2: Ich hoffe, es geht euch allen gut. Und ich hoffe, dass das Awareness-Team nicht viel zu tun hat heute bei euch. Und ich vermute mal, dass da drin eher ein Awareness-Team unterwegs ist, weil der Protest hier so schön laut ist und richtig Spaß macht. Und ihr haltet auch noch durch, oder? Ich hoffe, ihr haltet durch, weil es ist so wichtig. Ja? Ich selbst bin queer, ist, glaube ich, so ein bisschen auch zu erkennen. Und ich habe ja auch schon so meine Erfahrung mit der AfD gemacht. Ich weiß nicht, ob ihr es wisst. Ich war auf der 1. Mai-Kundgebung und wurde dann als erst bezeichnet und bin dann auf die Bühne gegangen. Ich musste leider auch gleich wieder runter von der Bühne. Aber wurde dann abgeführt von den Ordnern von der AfD und habe noch so ein paar Stöße von AfD dann in den Rücken reingekriegt. So viel zum Thema Meinungsfreiheit. Ne? Und wie findet ihr sowas? Es ist immer unbequem, sich aufzulehnen gegen die, die unsere Demokratie bedrohen. Und es sind ja bloß 20%, 30%, 70% von uns sind dagegen. Und die 70% müssten eigentlich noch viel lauter werden, oder? Was ganz viele vergessen ist ja, wenn wir hier kämpfen, dann kämpfen wir ja nicht für queere Leute oder wir kämpfen nicht für die Schwulen von den Queeren oder die Lesben von den Queeren oder wir kämpfen für die Leute, die im Rolli sitzen oder für die Leute, die anders behindert sind oder werden. Wir kämpfen für alle diejenigen, die von unserer herrschenden Gesellschaft, und das sind vor allem die patriarchalischen Strukturen, einfach die ganze Zeit unterdrückt werden. Und das erleben wir gerade in unserer Politik, oder? Das ist doch genau das Thema. Wir werden alle vorgeführt, die Reichen und die, denen es gut geht. Die wollen an ihren eigenen Sachen nichts ändern. Was machen sie dann? Sie kürzen die Jugendhilfe, sie kürzen die Eingliederungshilfe. Mehr fällt denen dazu nicht ein. Und das ist doch echt scheiße. Und warum ist das scheiße? Ja, ganz einfach deswegen. Weil sie damit junge Menschen isolieren, weil sie damit junge Menschen Angst machen. Und was machen die, wenn sie Angst haben? Sie könnten theoretisch zu den Antifaschisten gehen, aber leider gibt es auch welche, die zu den Faschisten gehen. Und das ist genau das, was heute das Gefährliche ist an der Generation Deutschland. Die motivieren die Leute, die versprechen denen, ja, wenn ihr zu uns kommt, dann geht euch alles gut und wir kämpfen für euch. Und Scheiß tun die. Die kämpfen nicht für die Menschen, die unterdrückt sind. Und ich war auf der AfD-Veranstaltung am Marktplatz und dann haben sie darüber gesprochen, alle, die hier stehen, die zahlen ja auch Steuern. Leute, ich war dabei. Ich glaube, 50% von denen, die da die AfD vertreten haben auf dem Marktplatz, die haben bestimmt keine Steuern gezahlt.
1: Ja. Oh, war das jetzt so eine Art Bashing, was ich da gemacht habe?
0: Elaboriert, so eine Scheiße.
1: Ja, ich war so ein bisschen in Fahrt, gebe ich zu. Und da war ich dann wohl auch ein wenig angefasst.
0: Ja, naja, hast dir recht, ich war ja auch am 1. Mai da, ich war auch auf der Demo natürlich da und das ist natürlich auch so gewesen.
1: Naja,
0: die da demonstrieren, die
1: ich sag's mal so, Anzeige ist raus. habe nichts mehr gehört.
0: Sehr gut.
1: Ich bin nur Zeugin im Verfahren, aber ja, sowas kann man nicht stehen lassen.
0: Nee.
1: Jetzt würde ich gerne noch die restliche Zeit nutzen, um was auszuprobieren.
0: Also du wolltest eigentlich ASMR. Female Rage machen, gell?
1: Nein, ich will vorher noch ASMR. Also
0: nein, doch nicht. Rückzug.
1: Das machen wir gleich, aber erst will ich was anderes machen.
0: Also jetzt seht ihr nicht, aber Helga hat hier Sachen aufgebaut.
1: So.
0: Schon die ganze Zeit, aber sie hat mir nicht verraten.
1: Ich habe jetzt keinen Kopfhörer auf, aber jetzt lass mal gucken. Ich habe hier so verschiedene Sachen vorbereitet, weil, Elena, ich habe dir so oft von gebackenen erzählt.
0: Helga, machst du den Trend mit dem Sauerteigbrot?
1: Nee, wahrscheinlich nicht. Aber ich werde jetzt mal hier anschneiden und möglichst nah am Mikro. Dann hören wir vielleicht. Ja, ich mach die Krümel alle weg nachher, Kollegen.
0: Geil. Boah, es riecht übelst gut.
1: Das ist die erste Scheibe.
0: Mit Körnern.
1: Zweite Scheibe. Hinterher. Dann habe ich uns ein bisschen Butter dabei und ich habe uns ein bisschen Marmelade dabei. Übrigens auch Brombeermarmelade, die habe ich aber nicht selber gemacht.
0: Wow, so. Die Butter schon, hast du geschleudert. Helga unterwandert jetzt den Treadwife-Content auf Instagram.
1: Ja, ich bin jetzt die volle Treadwife.
0: Brot und macht die Butter selber.
1: Ja, so ist das.
0: Boah, das riecht super lecker.
1: Ja, ich hoffe, das schmeckt auch super lecker. Und während wir jetzt anfangen, Brot zu essen, lassen wir Female Rage von Lucky Lily laufen. Ich hoffe,
0: ist übrigens wichtig euch. Zu essen gegen das Patriarchat, Leute. Lasst euch nicht so einen Diätscheiß einreden.
1: Nein.
0: Die wollen euch nur schwach haben.
1: Und das sind wir nicht.
0: Niemals.
1: Wir sind sexy.
0: Wir pumpen.

0: Nein.
1: Es gibt keine Snacks, das ist meine.
2: Hallo. keine Snacks mehr.
3: Das war, muss ich erklären, das war auch von Jelly Queers von einer Veranstaltung. Und die Snacks waren zu geil, dann habe ich gesagt, es gibt keine mehr. Ich finde, das hat jetzt zum Essen ganz gut gepasst. Du bist schon am Knuspern, wie man hört. Ich habe hier mir jetzt Marmelade drauf gemacht und Butter. Und würde das auch gerne essen, aber ich bin ja noch am Reden. Und kann noch gar nicht so richtig, muss also noch kurz warten. Das heißt, wir müssen eigentlich demnächst wieder neue Musik machen. Ich könnte mir vorstellen, dass wir aber erst noch Werbung machen für eine Veranstaltung, die demnächst in unserer Ecke anfängt. Mhm. Das ist also noch kein Terminvorschlag, so in Anführungsstrichen. Das ist jetzt eigentlich eher so ein bisschen, was ist los?
4: Was ist los im queeren Göppingen? Wir sagen's euch.
5: So, hallo, ich bin der Matze. Ich würde euch gerne alle einladen. Am 26.09. machen wir in Schorndorf den ersten CSD. Ab 14.30 Uhr am unteren Marktplatz Schorndorf geht's los. Und ich hoffe, dass viele Leute kommen und viel Spaß haben.
3: Matze, vielen Dank. Und jetzt Fundamentalisten, der Plot.

0: Ja, wie gefällt euch der Song? Er ist doch gut, oder? Sam, ist dir eigentlich aufgefallen, dass die Zeit schon fast rum ist?
1: Ja, krass, ich höre auch einfach schon fröhlich vor mir hin.
0: Ja, darfst du doch gerne tun. Ich hätte auch gerade gerne noch einmal abgebissen. Von meinem Brot hat es aber leider nicht hingehauen. Ich mache da gleich mal ein Foto davon dann. Was ich noch unbedingt machen wollte, war, du hast mir einen Tipp gegeben.
1: Mhm.
0: Und da bin ich aber sowas von drauf abgefahren. War das? Hast du mir den auf...
1: Ich habe dir das geschickt heute auf Signal. Ich habe es dir nochmal unten verlinkt.
0: Auf Signal nochmal geschickt?
1: Mhm.
0: Ah ja, da ist es doch. Okay, und zwar geht es um einen Film.
1: Mhm.
0: Der jetzt dann anläuft bei uns.
1: Ja.
0: Ein queerer Film.
1: Natürlich.
0: Nynx heißt der.
1: Mhm.
0: Und von Cani La Puerta mit Carla Manuelos. Und die machen was sehr Cooles. Der Film ist cool.
1: Ja.
0: Guckt euch das mal an. Die Infos, wir verlinken das auch. Und das Coolste daran ist, also der Film ist ein unglaublich sensibles, abenteuerliches, reichhaltiges und fröhliches Stück Kino und Leben, meint die künstlerische Leiterin. Er ist auch mehrfach ausgezeichnet worden und es geht im Grunde um queere Themen und auch Trans-Themen. Ne? Am Fuße des Tepozetko, eines heiligen Berges, der über die Winde und die Fruchtbarkeit wacht, liegt die kleine Stadt. Ach komm, Tepozlatte. Vor dieser Kulisse durchläuft die 15-jährige Carla eine tiefgreifende Veränderung von Körper und Geist.
1: Mhm.
0: Während Carla ihre Verwandlung meistert, fügt Cani Bildmaterial aus 8 Jahren zu einem heiteren Film zusammen, in dem sie gemeinsam die Erfahrung einer Transjugend auf dem Land begegnen.
1: Vor allem, was ich auch cool fand, war heiter. Wo ich so dachte, oh, ist ja mal was anderes.
0: Was
1: ne?
0: fandst du cool?
1: Dass es heiter ist.
0: Ja, dass es heiter ist. So. Ich hoffe sehr. Also ich fand ja auch, dass der Dieses Leben lebst nur du im Grunde eigentlich auch sehr heiter war.
1: Der hat halt einen Augenzwinkern.
0: Aber der hat halt einen Augenzwinkern, aber der ist jetzt richtig cool.
1: Ja.
0: Anscheinend. Und das Coole daran ist,
1: jetzt kommt's.
0: Wenn wir es schaffen, in Göppingen 30 Leute zusammenzukriegen, die den Film mit uns zusammen anschauen wollen, dann werden wir den Film zu uns nach Göppingen holen können.
1: Hey.
0: Ist das nicht genial? Wir müssen natürlich dann im Kino noch reden.
1: 1, 2, 3, 4, 5 Leute haben wir schon fix.
0: 7, 8 haben wir auf jeden Fall schon.
1: Ja, siehst du.
0: Also noch 20 von euch müssen dazukommen, bitte. Ja? Schreibt an queer@radio Fips, schreibt mir der Helga Hedi mit der tiefen Stimme, schreibt mir oder folgt mir auf Insta, hey.helgahedi. Sucht jede Möglichkeit, Kontakt mit uns aufzunehmen.
1: Ja, wir machen
0: oder Jelly Queers.
1: Deine Jelly Queers.
0: Genau.
1: Alle unsere Friends.
0: Queere Jugendgruppe. Die übrigens nächsten Monat, ich weiß aber das genaue Datum noch nicht, ein queeres Picknick, ein Barbecue machen wird.
1: Cool.
0: Termin ist, meine ich, schon raus. Ich habe ihn jetzt bloß nicht im Kopf. Aber das wird im September stattfinden.
1: Mhm.
0: Und zu dem normalen Termin von Jelly Queers. Ob wir es im Garten von der Villa machen oder ob wir nach oben gehen in den Stadtpark, weiß
1: ich
0: noch
1: nicht. Je nach
0: Wetter
1: vielleicht auch,
0: das hängt ein bisschen auch vom Wetter ab, dann ganz genau. Ja, und ansonsten, überlege ich gerade.
1: Noch sind noch ein paar CSDs, oder?
0: Und CSDs sind auch noch ein paar.
1: Ist ja auch Trans Pride in Stuttgart.
0: Ganz wichtig, die Trans Pride in Stuttgart. Gut, dass du
1: jetzt
0: mich daran erinnerst, da wollte ich mich nämlich auch dran erinnern. Am 5. September, einen Tag vor der Wahl in Sachsen-Anhalt und Thüringen. Transbreit. Und wenn ihr wollt, ich verlinke euch das, dann könnt ihr euch da auch noch beteiligen in Arbeitsgruppen. Da suchen sie noch Leute, die Tanja Mannert sucht da noch Leute für die Transbreit, um da zu helfen.
1: Mhm.
0: Und wenn ihr das möchtet, als Ordner oder was auch immer es da noch zu tun gibt, dann meldet ihr euch einfach. Den Link packe ich nachher nicht in die Shownotes, sondern auf unserer Homepage, auf der ihr das dann auch hören könnt. So, und jetzt müssen wir mal gucken. Ich würde sagen, wir spielen das noch. Warte mal, da kommt jetzt was rein hier. Hallo, liebe Helga. Hier ist die Sonja. Wir hatten letzte Woche kurz gesprochen. Echt, Sonja? Ich weiß gar nicht mehr. Ich möchte nochmal nachfragen, ob ich am Montag zu deiner Durchblickssendung dabei sein darf. Ah.
1: Gar nicht für Kreuz und Queer.
0: Hat gar nichts mit Kreuz und Queer zu tun. Aber ich kann dir schon mal sagen, Sonja, ich habe jetzt keine negativen Infos gehört. Und wer den Durchblick von dieser Woche hören wollt, dann geht mal rein auf die Homepage und da könnt ihr euch den Durchblick anhören. Jetzt machen wir noch einen Song und ich wünsche euch schon mal alles Gute, weil
1: Aber mach schon was Kurzes.
0: Nee, komm, wir machen es anders. Wir reden jetzt einfach noch ein bisschen.
1: Ach so?
0: Noch anderthalb Minütchen.
1: Okay.
0: Und dann starten wir mit dem letzten Song für dieses Mal, der übrigens der letzte Song ist von jedem Mal. Oder zumindest in jeder Sendung drin ist. Also ob es jetzt jedes Mal der letzte Song ist, weiß ich nicht. Aber es ist zumindest, ist er jedes Mal drin. Und der geht halt 7 Minuten und 4 Sekunden. Und damit die Wunschbox nachher keinen Stress hat, wünschen wir euch jetzt schon mal alles, alles Gute. Geht auf die CSDs, geht auf die Veranstaltungen, die demokratische Veranstaltungen sind.
1: Demos, macht, Hitze-Demos.
0: Geht auf Demos, macht euch aktiv für die Demokratie, setzt euch ein, verbindet euch, bildet Banden und so weiter. Und wir wünschen euch, dass ihr das hinkriegt. Und falls von euch jemand nächstes Mal in die Sendung kommen will und ich vielleicht wieder ein Brot dabei habe, kriege
1: ich auch was an. Ich bin auch irgendwie jetzt dann im Urlaub.
0: Du bist im Urlaub.
1: Nicht nächste Woche, aber übernächste Woche.
0: Du kannst doch nicht einfach in Urlaub.
1: Ja, da muss dann halt wer anders kommen, hast du ja gerade gesagt.
0: Oh, okay. Also für den Durchblick haben wir schon einen Gast, einen zusätzlichen. Übrigens, nächste Woche, Montag, geht es um einen Bad Boller, der jetzt mit 33 noch bei der Bundeswehr als Pilot anfängt.
1: Pilot?
0: Mhm.
1: Mein Gott.
0: Und ja, mit dem quatschen wir dann 2 Stunden lang.
1: Mein Gott, 2 Stunden.
0: Dem Lex. Ja, das wird richtig cool werden.
1: Okay.
0: Und jetzt müssen wir aber Schluss machen, meine Lieben, weil jetzt kommt der Song, der in keiner unserer Sendung mehr fehlen darf.
1: Dann tschüss, bis nächste Woche.
0: Ciao, macht's gut. Danke.

0: Ja, falls ihr euch wundert, ist der falsche Song. Wir machen ja nochmal neu. Wartet mal. Jetzt hängen wir halt doch wieder. Hängen wir noch ein bisschen hinten dran.
1: Es gibt ja zwei Optionen. Beide machen Stress.

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0: Schätzen.
1: Meine Damen und Herren, wir beginnen jetzt mit dem Plattenkonzert.
0: Dienstagabend ist Wunschbox-Zeit. Herzlich willkommen, liebe Wunschbox-Freunde. Es ist wieder soweit. Eure Plattenwünsche, eure Grüße live im Radio. Und mitmachen bei der Wunschbox ist dann ganz, ganz einfach. Ihr braucht eigentlich nur eine Nummer. Und die solltet ihr eigentlich schon eingespeichert haben. Die 0716194424. Denn diese Nummer braucht ihr für Telefon, WhatsApp oder Signal. Und per WhatsApp könnt ihr dann auch eine Text- oder eine Sprachnachricht schicken. Oder einfach mal durchklingeln. Oder einfach eine Signal-Nachricht. An die 07161 914 2424 oder einfach eine E-Mail an studio@radiofips.de. Ich bekomme es auf dem Bildschirm angezeigt und kann da natürlich auch reagieren. Eure Plattenwünsche, eure Grüße live im Radio. Tja, und ich freue mich dann, dass ich heute für euch da sein kann in der Wunschbox. Am Mikrofon euer Knut Rinkauf. Und das heißt dann für die nächsten zwei Stunden recht viel Spaß, viel Vergnügen, gute Unterhaltung in der Wunschbox. Und mit dem ersten Song kommen wir zu einem Interpreten, der vor kurzem erst live bei uns auf unserer Radiobühne war. Nennt sich dann Holly Great und er sagt, heute so ein schöner Tag.

0: ist ein schöner Tag, ne? Holy Great ist es gewesen, vor kurzem erst bei uns auf der Radiobühne. Ja, Holy Great kommt dann auch aus der Holledau, wo die Hopfenernte jetzt gerade voll im Gange ist. Ja, schöner Tag. Die Temperaturen nicht mehr so hoch, also es lässt sich jetzt wieder aushalten. Und wenn wir gerade so bei Mundart sind, wollen wir natürlich auch, ja, schwäbische Mundart nicht vergessen. Muckepatsche, heim ins Schwaberland.
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Träumen, Schwabeland, Muggepatschel. Ja, und was hat er gesagt? Suche einen Sender, wo vielleicht gerade einfach Schwäbisch schwätzt und vermisst der Linsen mit Spätzle und Seidenwurst. Ja, hat's heute Mittag erst bei mir gegeben. Linsen mit Spätzle und Seidenwurst, ne? Seidenwurst einfach. Heim in Schwabeland, Muggepatschel. Und wenn wir gerade so dabei sind. Ja, okay, Cowboy. Ein echter Cowboy.

Mit Bini Bidir gehen da ganz liebe Grüße in die Schweiz. Lo und le du gehst dann, ne? Rap auf Schweizerdeutsch. So, nächste Nummer hier bei mir auf dem Plattenteller wären dann zwei Plattenwünsche. Und zwar vom Uwe Koch. Und da darf ich noch Grüße mit rausschicken an den Richie und an den Uli im Urlaub. Ebenfalls dann auch von mir ganz, ganz liebe Grüße zu euch, Uli. Und habt einen schönen Urlaub. Genießt die radio- und arbeitsfreie Zeit im Urlaub. Schönen Urlaub dann noch. Und auch ganz liebe Grüße natürlich von unserem Stammhörer, vom Uwe. Und da einmal Sido mit Astronaut und das Reimemonster von Afro Panther sich gewünscht. Danke für die Plattenwünsche, Uwe. Und ich schau mal, dass ich das nächste die anderen noch da habe. Okay, nächste Nummer hier bei mir auf dem Plattenteller. Wie gesagt, Astronaut, Plattenwunsch vom Uwe.

Afrop und Ferris MC mit dem Reimelmonster. Ja, und ich weiß nicht, seid ihr schon wieder zurück aus dem Urlaub oder geht da noch? Ja, dann hoffe ich, dass ihr keinen Urlaub auf der Autobahn machen müsst, wegen langem Stau oder sonst irgendwas. Urlaub auf der Autobahn. Heute geht's ja.

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0: Mailando, Alex Engel, Bull und Bass. So, und jetzt kommt Malle Sound aus Göppingen, die Sangria-Polizei. Hätte ich auf dem Plattenteller liegen. Und damit gehen ganz, ganz liebe Grüße an den Jörg Adler. Jörg, deine Nummer hier bei mir auf dem Plattenteller.
1: Hier die allerwichtigste Meldung der Sangria-Polizei. An der Playa de Palma auf Mallorca wurde die Sitzmauer, genannt Malle-Mäuerchen, plötzlich und unerwartet gestohlen. Konsum feinster Trinkwaren, Tanz und Spiele aller Art sind somit auf der beliebten Mauer nicht mehr möglich. Die Sangria-Polizei ist dankbar für jeden Hinweis in diesem besonders schweren Fall des Diebstahls.
2: Hallo.

0: zurück.
1: Tja, Göppingen startet durch mit der Sangria-Polizei auf Malle mit dem Song Ich will wieder meine Mauer zurück. Produziert, geschrieben in Göppingen, na, muss man sich merken, die Sangria-Polizei. Ja, wenn wir gerade bei dem Sound sind. Zur Erinnerung, es gab es damals den Megadrome. Megadrome Memories.

Eine richtig, richtig geile, fetzige Nummer. Der Megadrom, 94 Jahre Denkmal aus Sound und Licht war der Megadrom. 94 ist es gewesen. Naja, schade. Aber gibt ja jetzt genauso wieder solche Veranstaltungen. So, und das ist wieder Plattenwunsch, Foreigner, Urgent.

Er gehört dann zwischenzeitlich auch zu den Klassikern Foreigner und Urgent. Ja, genauso Klassiker gibt es von ihr sehr, sehr, sehr viele. Wurde dann am 26. November 1939 in Brownsville in Tennessee in den Vereinigten Staaten geboren. Und 2013 ist die Amerikanerin dann Schweizerin geworden und gab damals ihre US-Staatsbürgerschaft 2013 auf und nahm dann die Schweizer Staatsbürgerschaft an. Und in den 60er Jahren, ihr wisst, um wen es geht, in den 60er Jahren bildete sie mit ihrem damaligen Mann Ike Turner das Rhythm and Blues Duo Ike and Tina Turner. Ja, und verstorben ist dann Tina Turner leider am 24. Mai 2023. Und da kam jetzt ein Plattenwunsch rein, ich soll was von Tina Turner spielen, was Gutes. Ja, was ist was Gutes von Tina Turner? Und da habe ich mir gedacht, ja, machen wir einfach einen Tina Turner Megamix. Zum Gedenken an Tina Turner.

0: Hit. 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
1: Er ist dann gewesen, Megamix von Tina Turner. Und wie gesagt, sie war einfach die Beste. Ja, 2023 auch schon wieder 3 Jahre her, dass sie dann für immer von uns gegangen ist. Aber ihre Musik wird ewig weiterleben. Tina Turner. So, Blick zur Uhr und da sagt wir, die erste Stunde der Wunschbox ist leider schon zu Ende, aber wir haben ja noch eine Stunde und da wollen wir erstmal den Stunden-Jingle abfahren.
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1: Ja, und deshalb nicht verantwortlich für die Musik da, die Redakteure und Moderatoren. Nö, teilweise seid ihr für die Musik verantwortlich in der Wunschbox. Denn es sind ja eure Plattenwünsche, die ich dann ja nur spiele auf eure Wünsche. So zum Beispiel hat mir der Martin aus Köppingen, ja, Martin und Biggie, auch Stammhörer von uns, Oberstadt und Unterstadt in Köppingen, aber diesmal hat mir der Martin geschrieben, hallo Knut, in Erinnerung an den Namensvetter aus Rechberghausen, ja, den Martin von Rechberghausen, auch viel zu früh von uns gegangen, wünsche ich mir einen Titel von Depeche Mode und vielleicht hat dein Archiv auch Learning to Fly von Pink Floyd. Würde mich sehr freuen, das zu hören. Besten Dank ins Studio und Grüße an alle Hörer von Radio FIPS vom Martin aus Köppingen. Martin, vielen, vielen lieben Dank für die netten Grüße und für deine Plattenwünsche. Und natürlich habe ich beide auch zusammen. Learning to Fly als zweiten Titel und Depeche Mode mit Depeche Mode. Steigen wir ein in die zweite Stunde der Wunschbox. Zum Gedenken an unseren ehemaligen Stammhörer Martin aus Rechberghausen.

Melinda Carlisle in der Wunschbox. Heaven is a place on earth. Ja, und vorher hatten wir dann noch Learning to Fly von Pink Floyd. Pink Floyd gegründet 1965. Sind sie gegründet worden, ja, und leider 2015 dann hat das Ganze ein Ende gefunden. Also ich bedauere es eigentlich, dass ich Pink Floyd nie live gesehen habe. Also ja, da habe ich mit Sicherheit was verpasst. Und ja, David Gilmour seit 1968 mit bei der Band gewesen. Und Schlagzeug Nick Mason auch noch dabei. Und ja, viele der Gründungsmitglieder von Pink Floyd zwischenzeitlich verstorben. Also Syd Barrett ist 2006 verstorben. Und Gesang damals Richard White ist 2008 verstorben. Ja, und leider wird es die Musik nicht mehr geben. Pink Floyd, ne? Einfach gigantisch. Okay, jetzt war ich gerade draußen, habe nach meinen Himmelrauen geschaut und ja, es sieht schon ganz, ganz verdächtig nach Regen aus. Orange Juice Jones, The Rain.

Aaron Juice Jones und The Rain. Und da soll einer sagen, wir sind nicht aktuell gerade reingekommen und ist also brandaktuell. Wieder mal eine traurige Nachricht. Dolly Parton ist tot. Die Country-Ikone ist im Alter von 80 Jahren gestorben. Die US-Country-Legende Dolly Parton ist im Alter von 80 Jahren gestorben, teilte ihre Familie gerade mit. Und ja, Songschreiberin, Country-Sängerin, eine der erfolgreichsten Country-Sängerin, muss man dazu sagen. Und zum Gedenken an Dolly Parton, die heute verstorben ist. Lay your hands on me,

Alter von 80 Jahren für immer von uns gegangen ist, ist gestorben in Nashville, Tennessee. Sie war eine US-amerikanische Country-Sängerin, Songschreiberin, Multi-Instrumentalistin, Schauspielerin sowie Unternehmerin. Sie war ab den 70er Jahren eine der erfolgreichsten Sängerinnen und Sängerautoren im Bereich Country und Popmusik, hatte 25 Nummer 1 Hits, mehr als 50 Top 10 Hits und rund 90 Top 40 Hits in den Country Charts. Sie hat über 100 Millionen Albums verkauft, 10 Grammys hat sie erhalten und wurde auch in die Rock'n'Roll Hall of Fame aufgenommen zum Gedenken an Dolly Parton, und sie ist für immer heimgegangen. Dolly Parton und Home.

zum Gedenken an Dolly Parton, die heute verstorben ist. Möge sie in Frieden ruhen. Ja, ist immer blöd, solche Nachrichten und wie sollst du dann weitermachen und so weiter. Ja, aber was soll's. Joan Jackson, Pia Zadora, When the Rain Begins to Fall. Ihr hört die Wunschbox auf Radio Philips.

Jamie Jackson an der Piazza d'Ova. When the rain begins to fall, ja, und es fängt so langsam an zu regnen, ja, der Boden brauchst, alles vertrocknet. Und der Earth, Wind & Fire.

Feiern, the Lads, Groove und ganz genau noch, ja, 14 Minuten haben wir noch. Wunschbox auf Radio Fips.

So, ganz liebe Grüße gehen auch nach Österreich ins Vorarlberggebiet zur Anita Gessen. Anita, ganz liebe Grüße aus dem Studio 2 von Radio Philips.

Leduc and the Seven. Mit dem Titel Chapeau. Chapeau in die Schweiz. Na, wieder ein ganz, ganz, ganz toller Titel. So, liebe Hörer, liebe Wunschbox-Freunde, das wäre es dann auch gewesen mit der heutigen Wunschbox. Ich hoffe, es hat ein klein wenig Spaß gemacht. Es waren ja eure Plattenwünsche, ne? Also daher sollte es ja schon in Ordnung gewesen sein. Ja, nächsten Dienstag können wir uns dann nochmals hören zur Wunschbox. Ansonsten dann, ja, Dankeschön fürs Zuhören und jetzt sowieso noch dranbleiben für eine Aufzeichnung unserer Radiobühne. Ich sag dann Dankeschön fürs Mitdabeisein. Ja, und wenn ihr Lust habt, entweder am Samstag von 18 bis 20 Uhr die Diskothek Live Radio Show oder wir hören uns dann am Sonntag wieder ab 13 Uhr Oldies but Goldies oder wie gesagt nächsten Dienstag von 19 bis 21 Uhr zu Wunschbox. Dankeschön, tschüss, servus, bye bye, macht's gut. Und für euch am Mikrofon Plattenteller Mischpult, euer Knuddelinkauf.

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2: Und heute bei uns zu Gast auf der Radiobühne, Lorem Ipsum.

0: Juhu! Die Radiobühne heute zu Gast Lorem Ipsum bei uns, ihr Lieben. Ihr dürft gerne eure Instrumentchen hinstellen und zu mir rüber an den Tisch kommen. Zumindest einer wäre schon mal ganz toll. Lorem Ipsum bei uns heute zu Gast auf der Radiobühne. Falls ihr Fragen habt zu Hause oder wo auch immer ihr uns gerade zuhört, wir sind natürlich für euch erreichbar. Ihr könnt jetzt die Band so hautnah kontakten, wie ihr das noch nie konntet. Ihr könnt uns einmal E-Mails schreiben an studio@radiofips.de oder ihr könnt uns auch per Signal und WhatsApp erreichen unter unserer großartigen Telefonnummer 071 61 914 24 24, die 914-224-224 mit der Göppinger Vorwahl, Signal, WhatsApp und gerne auch die E-Mail an studio@radiofips.de. Für all die Fragen an die Band, die ich nicht stelle, willkommen.
1: Schön, dass wir da sein dürfen. Prima, vielen, vielen Dank.
0: Schön, dass ihr da seid. Mensch, wir haben hier vier Herren im besten Alter. Stellt euch mal vor, wer möchte beginnen?
1: Wer möchte beginnen? Wer ist denn der Älteste von uns?
2: Modo. Tja, Modo. Der bin wohl ich. Mit was soll ich beginnen?
1: Du bist Rentner und Opa.
2: Rentner und Opa.
0: Okay.
2: Und insofern durchaus im besten Alter, jawohl, das ist wahr. Genau. Ja, was willst du denn hören,
0: Alex? Das war doch schon mal was zu Beginn. Also Bodo, Rentner im besten Alter und spielt an den Tasten.
2: Richtig,
0: so. Keyboarder. Dann geht's weiter. Ja. Soll ich einfach der Reihe nach mit dem Peter?
3: Ich bin der Peter, ich bin auch Rentner und Opa.
2: Wir beide.
3: Ich bin aber noch gar nicht so lange dabei in der Band.
0: Okay, ja. Ich schieb dir nur das Mikro ein bisschen näher hin.
3: Okay. Ich wurde einfach gefragt, hier mal, kannst du mal aushelfen, hier ein bisschen ein paar Fahrtupfer reinsetzen und habe ich so gemacht.
0: Funktioniert ja gut. Ich finde das super, weil Saxophon haben wir nicht oft da, weil Peter spielt das Saxophon. So, und dann geht's in der Runde weiter mit, wie soll ich dich nennen, PRG?
4: Ja.
0: Gut.
4: Das ist so immer so ein Ding, also PRG, wenn ich also die Musik treffe und ja. Jeden Tag, dann kannst du mir Giovanni nennen. Ich bin also meine Rolle in der Band ist, ich bin der Produzent.
0: Okay. Ja. Das heißt, du machst dann auch die Alben, wenn es die gibt.
4: Ja, das ist so ein langwieriges also Konzept, weil, wenn ich das dazu sagen kann, Andi ist also für die Songwriting zuständig, während ich dann mich erstmal in eins versetzen muss und dann, ja, dieses ganze Konzept entwickelt. Was ein Lied von Lorem Ipsum angeht.
0: Okay. Und dann ist noch der Andi übrig.
1: Ja, was soll ich sagen? Wir sind ja die ultimative Multikulti-Band. Ich möchte es mal kurz festhalten. Bodo wohnt mittlerweile in Frankreich, unser Franzose.
0: Okay.
1: Peter, unser Schwabe, Mössingen. Da muss ich erst nachgucken, wo das ist. Das ist irgendwo hinter Tübingen. Ursprünglich aus Sizilien, Italien, Giovanni, PRG. Und was soll ich sagen? Ich bin halt irgendwie seit 30 Jahren Stuttgarter, aber eigentlich noch im Herzen ein bisschen Franke. Also ich leide mit meinem Fußballverein in Nürnberg, was der VfB nicht so zulässt. Die spielen ja anständig.
2: Ja, geil.
0: Ja, sehr gut. Wunderbar. Schön, dass ihr da seid. Dann fangen wir doch mal ganz vorne an. Lorem Ipsum. Ich kenne das nur aus dem Blindtext ohne Inhalt. Ihr seid ja aber nicht Blindtext oder ohne Inhalt. Wie habt ihr überhaupt zu dem Namen?
1: Also wir haben ja schon ein paar Alben gemacht und Tatsache war, wir hatten Konzept, wir hatten Songs, wir hatten Aufnahme. Die Frau von Bodo ist Grafikerin, die hat sich Mühe gegeben, ein schönes Albumcover zu bauen und so. Wir wussten aber nicht, wie wir heißen.
0: Okay.
1: Und dann irgendwie Nassal und Schmidt klingt irgendwie völlig bescheuert. Wenn du es abkürzt, wird es richtig bescheuert. Schmidt und Nassal ist auch nicht wirklich gut. Und dann hat Aurelie damals einfach erstmal einen Blindtext reingesetzt auf das Albumcover, nämlich Lorem Ipsum.
0: Und
1: dann haben wir gesagt, lass es einfach
0: okay, dabei. Das war der Arbeitstitel, den habt ihr direkt übernommen. Sehr schön. Okay, dann haben wir den Namen schon mal geklärt. Aber wie habt ihr überhaupt zusammengefunden? Wenn ich es richtig gehört habe, ist Andi, du und Bodo, ihr seid das Urgestein. Ihr habt euch
2: Team, so
0: irgendwie sagen, habt ihr euch gefunden. Wie hat das denn begonnen?
2: Das ging eigentlich auch über unsere Frauen, ne? Andi,
0: ja.
2: Unsere Damen haben zusammengearbeitet. Und irgendwie hat Aurelie gemeint, ja, mein Mann spielt auch ein bisschen Klavier und er wollte ein bisschen Gitarre spielen und seine Songs testen. Und dann haben wir halt angefangen, ein bisschen zu proben, ein bisschen zu jammen. Und so hat sich das dann entwickelt, so hat sich dieses Konzept entwickelt, dieser Gruppe.
0: Das heißt, ihr wart zu Beginn, wart ihr zu zweit?
1: Zu Beginn waren wir tatsächlich zu zweit.
0: Wie lange?
2: Ziemlich lang, ziemlich
0: okay.
2: lang.
0: Also war nicht so wie
2: Giovanni ist ja, wann bist du dabei als Bassist?
5: Seit der, achso, genau.
1: Neun Jahre.
5: Nein, seit 2. Dezember 2018. Ich weiß ganz genau, weil im Juli, wenn ich das dazu sagen kann, im Juli desselben Jahr hat Andi mich mal angerufen. Nach 5 Jahren, Andi, erinnerst du dich noch?
1: Ich kannte ihn schon ein bisschen länger.
5: Okay. Ja, weil ich bin auch selber Musiker. Ich habe auch immer Musik gemacht, bevor dass ich zu Lorem Ipsum eingestiegen bin. Und das war so der Moment, wo wir mal gesagt haben, okay, wir ziehen das durch.
1: Also ich habe gedacht, ich muss mit ihm ein bisschen Italienisch sprechen. Also wir haben uns auf einen Espresso getroffen in Reutlingen.
5: Wir haben aber nicht auf Italienisch gesprochen.
1: Ich kann ja kein Italienisch. Ja. Aber ich habe gesagt, ich mache dir jetzt ein Angebot, das du nicht ablehnen kannst.
5: Aber das waren aber 2 Angebote auf einmal auf dieses Espresso. Ja. Einmal hat geheißen, willst du bei uns einsteigen? Ja. Und dann 2 Sekunden später willst du uns mal produzieren. Also ich stand da mit meinem Espresso, dachte ich, okay.
0: Du wusstest, dass er das kann? Okay.
1: Er hat ja noch ein Projekt, das viel älter ist. Okay. Das vielleicht auch mal bei euch zu Gast ist. Okay.
0: Das heißt aber, du kamst 2018 dazu, ihr beiden, Bodo und Andi, ihr wart auch schon viel länger unterwegs.
1: Ja, irgendwie schon.
2: Wir wissen es doch gar nicht mehr genau, wann das anfing, aber 15 Jahre locker, oder?
1: Okay. Ja, eher mehr.
2: Mehr wahrscheinlich, ja.
1: Es sind ja so unfassbar viele Songs geworden über die Jahre, weil ich weiß auch nicht, wie sich das ergeben hat. Irgendwie.
0: Und zu zweit war der dann irgendwie so hauptsächlich am Jammen und zu zweit
1: im Kämmerchen, wir waren schon unterwegs. Und waren unterwegs und da hatten wir jede Menge sehr denkwürdige Auftritte eigentlich. Ne? Also in Merlin in Stuttgart, wenn das jemand kennt,
2: Kesselrock.
1: War eigentlich ganz schön. Mhm. Wir waren auf dem Heusteigviertelfest, das war richtig lustig. Mhm. Da haben wir von einem umgebauten alten Feuerwehrauto aus gespielt. Ja. Da haben gerade wir 2 draufgepasst. Da hätten wir in der jetzigen Form überhaupt nicht spielen können. Oder aber die Hälfte der Band irgendwie vor dieses Auto stellen. Mhm. So gab es so, in Nürnberg waren wir unterwegs. Ach, Gott, wir sind zu zweit auch schon mal ordentlich rumgetourt. Und ja. Und dann ist uns ja zum Glück noch Peter über den Weg gelaufen.
0: Auch noch.
1: Also die wahre Story ist natürlich, dass Bodo ihn ganz brav gefragt hat, aber ich finde es irgendwie viel lässiger zu sagen, die sind uns eh alle zugelaufen und Peter war der Letzte, der uns zugelaufen
2: ist. Naja, Peter kenne ich seit 40 Jahren.
0: Okay, also ungefähr, ist schon länger
2: Kontakt. 40 Jahre. Und wir kamen aber nie auf die Idee, dass wir zusammen spielen.
0: Aber ihr wusstet, dass ihr Musik macht.
2: Er macht Musik.
3: Ich habe schon bei seiner Versissage vor 40 Jahren gespielt.
2: Ja, genau. Er ist Jazzer, ich bin Maler, Zeichner und er ist Musiker. Und das waren immer ganz klare, getrennte Gebiete irgendwie. Da haben wir uns nie drüber Gedanken gemacht, zusammen zu spielen. Und da haben wir jetzt diesen April, waren wir auf einer Fete, auf einem Geburtstagsfest. Und da habe ich mit meinem Sohn zusammen gespielt. Und Peter war mit dem Saxophon da. Und dann habe ich zu ihm gesagt, spiel doch mit. Und dann haben wir total improvisiert, die Songs gespielt und es hat hervorragend funktioniert. Und es kam mich auf die Idee, letzten Sommer waren wir in Esslingen auf dem Stadtfest als Band und da dachte ich, ruf doch mal den Peter an, der soll doch mitspielen, das passt doch. Und seither unterstützt er uns.
0: Ist er dabei, hast du auch nicht bereut?
3: Bis jetzt noch nicht. Ne?
0: Sehr, sehr gut.
3: Mal gucken, wie es weitergeht.
1: Das kommt noch, das kommt Ding. Noch. Ja. Ich dachte mir, auf dem Stadtfest spiele ich nicht. Was schon Coverbands und so. Da müssten wir irgendwas Bekanntes spielen. Und die wissen überhaupt nicht, wen die da buchen. Und haben die uns schon mal gehört? Und dann haben die uns aber wirklich gehört, weil wir waren irgendwie ein knappes Jahr vorher im 4P. Das grandios war. Dickes Kompliment ans 4P. Auch so super engagierte Leute dort.
0: Und mir sagt Six, was ist für die Menschen, die es
1: nicht... 4P ist ein Studenten- und Musikclub in Esslingen.
2: Kultclub.
1: Okay. Kultclub.
0: Ich bin kein Esslinger.
1: Und das war einer dieser denkwürdigen Abende, wo die beiden Herren noch komplett verschwitzt und fix und alle war und ich am Schluss auf irgendeinem Tisch stand und die Leute angeschrien habe und scheinbar hat das die Herren vom Stadtfest oder die Damen dazu überzeugt.
0: Das sind die Auftritte, die im Kopf bleiben, Mensch. Ich glaube, wir können auch fast schon wieder zum nächsten Song gehen. Wie hieß denn jetzt der, den ihr vorher gespielt habt?
1: Leben zurück. Sowie auch unser aktuelles Album Leben zurück.
0: Okay.
1: Und so heißt auch der Song.
0: Und was dürfen wir jetzt hören?
1: Ist es denn schon nach 10 Uhr abends?
0: Das bei uns ist es nicht so schlimm.
1: Das A-Wort.
0: Das A-Wort.
1: Der Song heißt Arschloch.
0: Okay.
1: der Text erklärt sich, glaube ich, ein bisschen selber. Und in dem speziellen Fall ist da auch kein Augenzwinkern dabei. Das Arschloch meine ich auch so.
0: Dann hören wir erstmal zu und dann müssen wir nachher nochmal drüber sprechen. Aber grundsätzlich kommt jetzt ein Song von Lorem Ipsum, der da Arschloch heißt. Die Band macht sich bereit. Und dann, was übrigens im Hintergrund knarrt, sind Menschen, die hier rein und rauslaufen. Die machen das manchmal.
4: Ja, das sind Fans.
0: Das sind Fans, genau.
4: Die Radiobühne. Die Fans, die sich von Bodo Nassal die nackte Haut unterschreiben lassen wollen.
0: Okay.
4: So ist das.
5: Keine Ahnung, da alle
4: mein Gott. Bevor ich mich jetzt um Kopf und Kragen rede, fange ich mit diesem wunderschönen Song an. Der, und da muss ich ein bisschen angeben, es bei den Amazon-Download-Charts auf Platz 25 geschafft hat. Und ich schwöre nicht, ich schwöre, dass das nicht an dem Song lag, sondern einfach an dem Titel. Aber egal.

0: Muchas gracias, compañeros.
1: Lorem Ipsum, bei uns heute zu Gast auf der Radiobühne. Ihr müsst euch jetzt den Applaus denken. Hier sind heute leider die Fans wieder vor der Tür irgendwie. Die klatschen nicht genug. Aber wunderbar, kommt gerne wieder rüber. Das war der Song Arschloch von Lorem Ipsum heute. Und der ist der auch auf eurem aktuellen Album drauf?
2: Nee.
1: Ja.
2: Nein.
1: Nee. Aber er war mal auf einem anderen Album drauf.
2: Das ist komisch, weil
3: das ist völlig richtig.
1: Ja, vermutlich. Sehr schön. In welches Genre würdet ihr euch denn eigentlich reinstecken? Oder wollt ihr das gar nicht euch irgendwo einordnen?
3: Frage also so mit dem Einordnen habe ich es nicht so. Okay, gut. Es gibt so wahnsinnig viel Popmusik und Rockmusik und tausend Stilrichtungen und Death Metal oder Power Metal oder David Guetta Pop oder irgendwie what the fuck, egal. Irgendeiner hat da mal bei der Plattenfirma gesagt, wir brauchen aber irgendwie einen Begriff. Mhm. Und dann haben wir gesagt, na, Indie ist es auch nicht, aber irgendwie ist es schon Indie, aber Indie-Songwriting und naja, das beschreibt irgendwas, aber egal.
1: Egal. Aber ihr habt schon immer eigene Songs gespielt, nehme ich jetzt mal an. Oder wart ihr auch mal in der Cover-Ecke unterwegs?
3: Halb.
1: Was bedeutet das?
3: Also halb bedeutet, dass wir ganz am Anfang, hatte ich mal die Idee, weil ich so ein paar Songs habe, die ich liebe und die mich mein Leben lang begleitet haben, wie The Flood von Bruce Springsteen oder solche Sachen. Also die kennt heute kaum mehr jemand. Und ich dachte mir, keiner weiß, worum es da geht. Und ich texte irgendwas mal auf Deutsch, um da versuchen, den Spirit und den Inhalt des Songs rüberzubringen. Damit haben wir tatsächlich unser erstes Album bestritten, haben dann aber sehr schnell festgestellt, bei Nummer 2 bereits, völlig egal, wir machen alles selber.
1: Okay. Und wer ist dann, also wie kommt er zu den Songs? Wer ist der Kreative, wer ist der, wo aus dem die Melodien sprudeln, wo kommt der Text her, wie tut das? Also,
4: die Texte schreibt Andi,
1: okay,
4: und bringt die Akkorde. Und dann setzt man sich zusammen und spielt es einfach mal so. Und dann merkt man, okay, da muss einiges an Melodien rein, an vielleicht andere Rhythmen. Und so baut sich das dann in der gemeinsamen Probe zusammen. Auch dann, Giovanni, wo du dann dabei warst. Ja. Das heißt, es entsteht dann eigentlich im Proberaum.
3: Also insofern sind alle die Kreativen.
1: Okay, es sind auch alle beteiligt.
3: Das muss man sagen.
1: Okay.
3: Es ist auch, und das ist das Konzept dieser Band, niemandem irgendwie groß vorgeschrieben, was er jetzt da machen muss. Ja. Ich bringe wirklich Campfire-like, Lagerfeuer-mäßig irgendeinen Song. Mhm. Und dann proben wir den und dann entwickelt er sich und dann macht PRG sich ordentlich Gedanken drüber und dem fällt dann vielleicht noch ein Beat für die Produktion ein, den man drunter legen kann, einen Basslauf, während Bodo mit irgendwelchen Triolen an seinen Tasten rummacht und was dieses Genie am Saxophon da bastelt, kann ich eh nicht nachvollziehen. Ich bewundere es. Ich habe mal versucht, auch nur einen Ton rauszuklingen. Mhm. Das klang eher so wie ein feuchter Furz.
4: Das ist genial, ey.
1: Es entsteht also so. Und dann darf jeder seinen Teil dazu beitragen und dann funktioniert das.
3: Oder? Genau.
1: Und dann
3: manchmal entsteht das auch live. Also das Break von dem Song, den wir gerade gehabt haben, das zwischendrin ist, diese etwas staccato-mäßige Stelle, die ist eigentlich, die war gar nicht geschrieben. Die ist entstanden, als wir mit einem befreundeten Songwriter-Duo zusammengespielt haben und haben gesagt, ihr spielt einfach mal mit. Und dann haben wir auf der Bühne bei der Probe diese Passage eigentlich noch eingebaut.
1: Das ist so ganz sehr gut. Also auch Impro. Ja.
5: Ich will auch was dazu sagen, also, was zu Lorem Ipsum angeht. Also, wenn eine Band so gut also, harmoniert, ist es auch, weil wir sehr empathisch zueinander sind. Ich erinnere mich also oft an Situationen, weil wenn Andi zum Beispiel ein Lied schreibt und Bodo kann zum Beispiel nichts proben, kommt er zu mir und sagt, Giovanni, ich habe was geschrieben, ja. Ja, lass ihn mal spielen, ja. Und für mich persönlich heißt es, okay, Giovanni, versuch dich hineinzuversetzen an das, was er mich ja so vermitteln möchte. Oft ist es passiert, also 2-3 Mal proben wir das Lied und dann haben wir schon das Konzept. Mhm. Und dann heißt es, also, dann treffen wir uns, vor allem was hier Leben zurück angeht, es ist so gelaufen, wir haben alles zusammengegeben, wie ein Puzzle war das. Und dann haben wir geprobt. Da gibt es auch ein Lied auf diesem Album mit dem Titel Beate Frankenfeld, wo ich gedacht habe, okay, wir machen jetzt eine akustische Version. Und das war auch ein Kampf. Erinnerst du dich noch, Bodo?
4: Oh ja.
5: Das war ein Kampf, wo man irgendwie quantisieren muss. Und das sind also technische Begriffe. Und wir haben also den ganzen Abend Das passiert, das ist die Magie in der Musik, also, dass man sich trifft, da wo man am besten also sich fühlt, und dann kann sich entwickeln.
3: Und das diese Empathie. Das Empathie. Wichtige ist, du musst Vertrauen in alle haben.
5: Ja, meine ich auch.
3: Und so

0: Da möchte ich nur ungern drüber reden, okay. aber die Antwort ist ja.
1: Das mit dem Album, also das war schon fast, also von meiner Seite als Produzent, fast wie eine Schwergeburt. Weil ich das war eine Schwergeburt, also für mich selber, also wirklich, weil ich habe auch eine Arbeit, wo ich manchmal um 4 Uhr morgens schon also bei der Arbeit sein muss. Und dann, ich erinnere mich ganz genau, vor 2 Jahren, dass ich die ganze Nacht durch gemischt habe mit Kopfhörern, da schaue ich auf die Wand, es ist 2.30 Uhr, ich muss zur Arbeit. Und meine Kollegen gucken sie mich, warum bist du so langsam, Joanne? Herr, warum denn wolle? Ich habe gearbeitet und jetzt muss ich arbeiten. Aber was ich jetzt dazu sagen will, und jetzt sachlich zu bleiben, ist es, ich habe zu Andy und zu Bodo gesagt, ich möchte ein Album produzieren, wo auch Beats sind. Wieso? Für mich also, diese Überraschungseffekte, es ist sehr wichtig. Es ist sehr, sehr wichtig für mich. Wir machen ein Album mit Beats und dann haben wir live einen ganz anderen Aspekt von der Band. Jetzt neulich ist es auch Peter gekommen. Und das ist das, was mich am meisten fasziniert. Auf dem Album haben wir einen ganz anderen Lorem Ipsum. Weil ja auch die ganzen Beats produziert haben. Und dann live sind wir jetzt mit Peter, seit neulich. Und das macht den Unterschied.
0: Es ist einfach ein bisschen unberechenbar und das ist auch schön.
1: Ja, das macht Spaß.
2: Das heißt aber, du experimentierst mit Beats und du willst auf dem Album Beats haben, aber mit live spielt ihr nicht mit Beats. Ihr habt auch keinen Drummer. Ihr kommt auch nicht auf die Idee, jetzt da irgendwie einen Sequencer oder sowas dran. Nein, okay. Live ist real.
0: Also, wenn irgendjemand mit der Cajon in der Lage wäre, so mal zwischendrin einen Beat zu machen, den du eher in einem Hip-Hop-Song vermutest, der aber dazu passt. Herzlich willkommen, der kann es gerne mal ausprobieren. Also wie gesagt, uns laufen ja manchmal auch Menschen zu. So ist es.
2: Ja. Ist schon geschehen. Also falls ihr des Cajon-Spielens mächtig seid und gerade sowas liefern könnt oder generell Fragen an die Band habt, meldet euch bei uns im Studio. Ich sag's nochmal gerne, unsere Telefonnummer für WhatsApp und Signal, das ist die 07161 914 24 24. Aber wir empfangen auch gerne E-Mails, ganz klassisch, muss man fast schon sagen, an studio@radiofips.de. Ja, das heißt, live ohne Beats, auf dem Album habt ihr Beats, vielleicht müssen wir nachher doch mal in so ein Album reinhören, müssen wir mal schauen, wie wir das machen. Voll gut. Das heißt aber, die Songs entstehen, dann kommt es aber schon noch vor, dass Giovanni sagt, hier, ich möchte das produzieren, da müssen wir hier noch ein bisschen was schieben und da noch ein bisschen, das muss mir knallen.
1: Ich gebe keinen Ton, also, nee, ich sage nicht, das muss man produzieren, ich sage zu den Jungs, ich möchte aber ein Album produzieren, wo auch die Beats da drauf sind.
0: Ja, der Witz ist einfach der, er sagt uns dann schon, was wir machen sollen. Dann wenn wir nicht gerade gespielt haben, lässt er uns halt nochmal spielen und dann lässt er uns nochmal spielen und dann sagt er, Andi, es ist schön, aber sing das bitte auch nochmal. Aber das ist die Frage von Vertrauen. Er sorgt dann dafür, dass es gut
1: klingt. Beste Beispiel, wenn ich das noch dazu sagen kann, erinnerst du dich an den, vor allem an die Produktion von Leben zurück? Ich habe Andy gequält, im wahrsten Sinne des Wortes. Wir haben das Lied 3-mal aufnehmen müssen, weil der Perfektionist in mir keine Ruhe geben, also erstmal zu mir keine Ruhe geben. Ich habe zu Andy gesagt, Andy, es gefällt mir nichts. Im Grunde genommen war mein Fehler inzwischen für zu zeigen, was da passiert ist. Und der andere hat sie zusammengerissen, das habe ich gemerkt, ist 3-mal zu mir gekommen. Bodo war 9-mal, hat aufgenommen und dann ist gekommen und hat aufgenommen. Und am Schluss dachte ich, okay, jetzt habe ich diese Essenz, also diese Essenz, wie ein Zitrone, ja, wo man ja. Und dann, also für mich persönlich war das Schlimmste an Produktion das Lied Leben zurück. Da habe ich auch selber kämpfen müssen. Sind einfache Akkorde, aber in dieser Einfachheit findet auch diese Komplexität, wie du immer sagst, Andi, Komplexität in das ganze Arrangement. Also Leben zurück war für mich ein Kampf. Mhm.
0: Ja, klar, wenn man dann, weil ich ihm gesagt habe, er muss ständig irgendwelche Breaks berücksichtigen. Ja, das will ich anders so. Und jenes.
1: Aber am Ende dachte ich, okay. Also für mich war es bei den 2 die Kämpfe. Einmal beim Leben zurück und einmal mit Bodo bei Beate Frankenfeld.
0: Ja.
1: Weil es gibt auch eine andere Version von diesem Lied bei dem vorigen Album, wo ich nicht dabei war, Andy. Und ich dachte, nein, wir machen jetzt fast eine Unplugged Version. Und ja, wir haben gekämpft. Also, aber das hat sich gelohnt.
2: So ist es dann halt, wenn man es dann gerade biegen kann, weil es perfekt sein muss. Na, beim Live-Spielen ist es, wie es ist. Es wird, wie es wird.
1: Ja.
2: Und wenn man es dann aber halt auf die Scheibe pressen möchte, hat man vielleicht...
0: Ach, und beim Live-Spielen kommt wieder der Punkt Vertrauen dazu.
2: Ja.
0: Ich weiß, die machen das schon.

0: Und ich weiß auch, die holen mich jedes Mal aus der Scheiße raus, wenn ich mich vergaloppiere.
1: So muss das sein. Von daher dürfte ich euch bitten, wir machen wieder, es ist wieder Zeit für einen Song. Was habt ihr denn für uns Schönes?
0: Das sage ich dir vielleicht hier an dem Mikro schon mal. Ich glaube, der nächste Song ist Unter den Brücken. Das ist eine wahre Geschichte. Ich habe mal in Nürnberg unter diesen alten Sandsteinbrücken einen Typen getroffen, der hat dort gewohnt. Der hatte dort ein Bett, eine Kommode, Schlafsack, einen kleinen elektrischen Kühlschrank so und einen Riesenkasten Bier. Und der hat irgendwie jeden angequatscht: Ey, hast du mal Zeit, ey? Und dann habe ich, weil ich nichts Besseres zu tun hatte, gesagt: Ja. Und dann ist der furchtbar erschrocken, dass tatsächlich jemand Ja sagt. Und ich bin erschrocken, dass ich Ja gesagt habe. Aber dann kannst du ja auch nicht mehr zurück.
1: Nee.
0: Und das Ding hat mich so beeindruckt. Und wir wollten gleichzeitig bei dem Pantherpreis von der Udo Lindenberg Stiftung guten Song machen. Ich habe gesagt, darüber schreiben wir jetzt einen Song. Und der heißt Unter den Brücken. Und der kommt jetzt gleich.
1: Unter den Brücken von Loren Ipsum. Die sind heute bei uns zu Gast auf der Radiobühne.
0: Bitte schön. Eigentlich müsste ich jetzt überbrücken, bis ich alles hab. Seid ihr soweit, Herrschaften? Könnt ihr mich im Zweifel irgendwie rausholen? Ich mich vergaloppiere. Alles klar.
2: Avanti.
0: Komm, setz dich!

0: Bravissimi.
1: Vielen Dank.
2: Lorem Ipsum bei uns heute zu Gast auf der Radiobühne mit ihrem Song Unter den Brücken. Ihr dürft gerne wieder rüberkommen. Ihr dürft, also ihr möchtet gleich schon Next spielen, wie ihr mag.
1: Hey, wir kommen.
2: Ja, ihr dürft. Nein.
1: Wir müssen nur ein Ding.
2: Also, ihr müsst schon wieder die Noten sortieren.
1: Kopfhörer abnehmen.
0: Kopfhörer.
1: Und wenn der Kopfhörer abgenommen ist, irgendwo festgeklemmt, dass man ihn dann nachher auch wieder findet, Gitarre abnehmen.
2: Du darfst auch mit dem Kopfhörer kommen, irgendwann hört es halt dann das Kabel auf.
3: So.
1: Irgendwann ist das Kabel aus. Und
3: ja, Vorsicht. Nicht stolpern.
4: Der große Lacher ist auf eurer Seite.
2: Das war jetzt ein Song mit einem Text aus dem echten Leben. Ist das bei euch öfter der Fall oder ist das auch manchmal Fantasie oder das vorher Arschloch war jetzt eher so ein bisschen gesellschaftskritisch auch?
4: Also Arschloch ist eigentlich auch wahr und zwar jedes Wort, weil ich komme aus Nürnberg und in Nürnberg, das ist für die, die dort noch nicht waren, statt der Reichsparteitage und als ich Kind war, gab es tatsächlich noch Kriegsruinen. Das lag nicht daran, dass ich so unfassbar alt bin, sondern dass die so unfassbar lang gebraucht haben, diese Stadt wieder herzustellen. Und es gab diese Tribünen und es gab irgendwelche scheiß Nazis, die da regelmäßig hingegangen sind, um da irgendwas abzufeiern. Und daraus ist der Song entstanden, da ist alles wahr. Der einzige Song, der komplett gelogen ist, das war der erste, den wir gespielt haben. Da dachte ich mir, das ist sowas, was du in der Kneipe dir einbildest. Du sitzt da zusammen, hast so drei Bierchen im Schädel, das vierte kommt, vielleicht ein Gin Tonic dazwischen und dann spinnt man so vor sich hin. Mhm. Also, aber die meisten Songs sind tatsächlich erlebt.
2: Also wahre Geschichten sozusagen. Ihr macht die Musik ja, also ich vermute, jeder von euch, das ist das Hobby. Keiner macht das hauptberuflich, aber habt ihr da irgendwie, gibt es da Verbindungen oder habt ihr einen Musik-Background oder ist das Hobby und der Beruf so völlig getrennt?
5: Ich denke, das ist sehr unterschiedlich. Ich meine, Peter ist Jazzer mit Herz und Seele, würde ich mal behaupten. Und früher, wo du unterrichtest, hast du auch durchaus Musik ja unterrichtet.
2: Dann war ein Profimusiker am Tisch.
6: Ich war Musiklehrer gewesen in meinem früheren Leben. Freue ich der Musik einfach so. Hab vier Bands und wenn man Rentner ist, kann man Zeit dazu. Ja.
2: Sehr schön. Ben Giovanni, wenn du mixst das Album, du produzierst es, du masterst es, das macht man ja, das fällt ja auch nicht vom Himmel. Also hast du da irgendeinen Background?
7: Genau, wenn ich das so sage.
4: Also es ist besser, wenn ich Werbung für ihn mache, weil jetzt muss man richtig feiern. Okay. Giovanni kenne ich eigentlich vor Unzeiten. Er hat ein Indie-Elektro-Projekt namens Slangdome, das ich persönlich für grandios halte, produziert er mit Beats, Elektrosounds, Stimmen und das ewig schon und darüber habe ich ihn kennengelernt. Also er hat diesen Mega-Bezug zur Musik immer schon. Und außerdem hast du doch irgendwie so einen Onkel, glaube ich, der auch mal irgendwie musikalisch vorbelastet war.
7: Ja, der war Karrierbauer von, also der Onkel Pippo, der war Karrierbauer und der hat in den 80er mit Frank Zappa in San Francisco, ja, das ist keine Geschichte. Frank Zappa und also die Geschichte, was im Jahr so, als ich Kind war, weil ich komme aus einer musikalischen Familie. Die haben damals dieses Album in San Francisco nachts über aufgenommen, um zu sparen. Das Projekt hat geheißen Minesweeper. Ich habe die einzige Kopie habe ich zu Hause. Man hört schon, dass Zappa und Larry White, also der Larry White, der Sänger, der auch Gitarre gespielt hat, dabei gewesen sind. Dieses Album ist nie veröffentlicht worden. Und ich bin im Besitz also dieses Album. Sind sehr viele schöne Lieder dabei. Und Musik war sowieso immer, also ist wie ein Organ für mich. Manchmal stehe ich zu Hause am Wochenende und fällt mir einfach eine Melodie. Gerade wenn wir zum Beispiel also keine Lorem Ipsum Produktion haben, zurzeit produziere sehr viel und ich teile mein Leben zwischen meiner Arbeit, die Liebe, Lorem Ipsum, also ich kann jetzt sagen, mir ist nie langweilig, also wirklich, ich habe auch ein paar gute Leute um mich herum.
4: Genau, und ich fasse das jetzt mal ganz kurz zusammen. Ja. Bodo ist auch ein bisschen vorbelastet, um die Frage zu beantworten. Hier schließt sich der Kreis. Der hat nämlich, als er Kunst studiert hat in Tübingen, nebenher Kohle verdient als Blues-Pianist.
2: Ach echt?
4: So ja, ist das. Ist der Einzige, der eigentlich nichts konnte von allen, bin ich. Weil meine Mutter hat versucht, mir Hammond-Orgel beibringen zu lassen. Das scheiterte grandios. Schulchor hat überhaupt nicht hingehauen. Danach hatte ich Geigenunterricht. Das war auch ein Desaster. Geil. Dann habe ich mir auf dem Flohmarkt für 50 Mark damals, also 25 Euro, eine nicht zustimmende Gitarre gekauft und den Rest der Mannschaft genervt. Also ich bin eigentlich der schlimmste Autodidakt von allen. Der Rest rettet mich.
5: Naja, ich hatte auch nie Musikunterricht. Ich kann heute noch keine Noten lesen. Also.
2: Ja, aber wenn nachher Musik bei rumkommt, das ist doch das Wichtigere.
4: Paul McCartney konnte auch keine Noten lesen, genau, bis heute. Und hat eine Symphonie geschrieben.
7: Ja. Aber genau das ist es. Also wie viele Musiker, auch Chris Martin von Coldplay, der kann keine Note schreiben und schreibt wunderschöne Lieder. Aber das ist so eine Dinge, die man irgendwie in sich trägt. Also was ist das? Das ist Magie, das ist ein Wunder des Lebens, also dass man sich dann irgendwie mit der Musik auseinandersetzen kann und daraus so also, schöne Lieder. Ich habe dir auch mal gesagt, Andi, wieso machen zum Beispiel jetzt Coldplay so viele schöne Sagen? Eine hat dem anderen, hauen sie raus. Ja, was hast du gesagt?
4: Und ich habe gesagt, Coldplay haben es eigentlich hinter sich gehabt nach den ersten zwei Alben, weil ich den Rest für Kommerz halte. Genau. Er ist ein fucking Genie, dieser Chris Martin, unbenommen. Ja. Aber er macht wirklich nur noch rein Radiopop. Schade eigentlich, weil Fix You zum Beispiel, wer das noch nicht gehört hat, Fix You, wenn man sich anhört, glaubt man überhaupt nicht. Er füllt damit Stadien. Also der Erfolg gibt ihm
2: mittlerweile, recht. Wenn das funktioniert, genau. Ja, aber ja, wie er schon sagte, er kann keine Noten lesen. Am Ende geht es nachher nicht darum, den Bombenklaviersatz vom Blatt zu spielen. Es geht ja dann schon eher ums Gefühl.
4: Genau.
7: Aber das Problem ist ja, wir leben, also das erlebe ich tagtäglich, das will ich noch dazu ergänzen. Wir leben ja eine sehr schnelle Ära, wo alles so schneller gehen muss. Ja, bei der Arbeit, in Beziehungen, in. Die Musik, was wir vor 20 Jahren oder sowas gehört haben, also ich treffe manchmal auch Leute auch bei der Arbeit, die wissen mal nicht, was ein CD-Player ist. Oder, hey, was, hast du einen CD-Player zu Hause? Nee, ich habe auch eine Schallplatte zu Hause.
2: Ja.
7: Also dann bist du scheu, da bist du geguckt, wie du eine Alien wärst oder sowas. Ja. Also, es ist so schön, man, oder Bodo, nimmst du eine Schallplatte, legst du ein und hörst du die Musik wie vor. Wieder
2: kein Spotify.
7: Alles digital. Digital. Was soll das uns das hinführen?
4: Das kann ich dir sagen, wo das hinführt. Ja. Das führt ganz banal dahin, dass die Leute mit den Musikern nichts mehr anfangen können, weil sie nur noch Lieder rechts und links swipen, die sie vielleicht mal ganz gut finden. Nächste Woche kriegen sie eine neue Playlist. Wer das gespielt hat, warum er es gespielt hat, interessiert eh nicht. Und das wird ein Problem sein. Das wird ein Problem für den Mainstream darstellen.
2: Das ist ein interessanter Punkt, weil ich frage mich auch ständig, wir hatten in der Vergangenheit so viele Bands und Songs, die immer noch gespielt werden und die in den Köpfen drin sind. Ja. Aber ich bin der Meinung, von dem, was gerade so kommt, weiß ich nicht, ob das so einen Bestand hat.
4: Problem liegt, glaube ich, auch gar nicht an der Qualität der Musik, die gemacht wird. Musik verändert sich ja eh permanent. Ne? Und stilistisch ist jeder irgendwo da zu Hause, wo er groß geworden ist. Aber dadurch, dass der Künstler selber gar nicht mehr im Vordergrund steht, dass da kein Charakter dabei ist, dass ich mich nicht mehr damit identifiziere. Ich meine, früher sind die Leute zu Springsteen, haben sich damit identifiziert oder Sex Pistols oder U2 oder Linkin Park oder das waren Dinge, damit habe ich mich selber auch definiert. Hey, ich höre Chester Bennington und ich bin folgendermaßen drauf. Das funktioniert jetzt vielleicht noch bei Taylor Swift, leider, finde ich, bei Billie Eilish. Zum Glück, aber im Großen und Ganzen funktioniert das eben überhaupt nicht mehr, weil es nur noch so ein Hin- und Weg-Ding ist. Und da geht ein bisschen was verloren, finde ich.
7: Und darf ich was dazu ergänzen?
2: Darfst du?
7: Für mich, was die große Bedrohung ist, was die Zukunft, also zukunftmäßig gesehen ist, KI. KI. Es gibt also Programme wirklich, die in Sekunden, Timing, die ja eine volle Lieder, also volle Lieder so produzieren könnten. Und ich denke, verdammt nochmal, ich brauche Monate, manchmal Jahre. Ich persönlich, ist unabhängig auch von Lorem Ipsum, weil bei Lorem Ipsum ist einfach, wir sind drei Leute. Aber wenn ich zum Beispiel für meine Slendo mal ein Lied mache, ich brauche Monate. Und jetzt kommt Makai, Andi.
4: Und ich sag ja, dir... Ja. Und ich sag dir, das funktioniert nur für den kurzen Bedarf. Das ist Kaufhaus-Beschall-Musik. Genau. Ich glaube schon, dass sich Musik, die von Menschen gemacht und erdacht ist, immer durchsetzt, weil da auch ein Bedarf dafür da ist. Und am Ende fühlst du das. Und ich habe auch ein paar von diesen KI-Songs gehört. Die klingen dann wie Robbie Williams. Prima. Und dann freut sich Beate aus Esslingen oder aus Kornwestheim. Super. Ha, ich habe ein neues Robbie Williams-Lied gehört. Aber irgendwie ist es nicht so geil, wie das ursprünglich kam. Ja. Und ich glaube schon, dass sich Musik den Weg immer suchen wird und immer finden wird, weil da durchaus ein Bedarf dabei ist. Das merkst du vor allem live, wenn dann Leute nach der Show zu dir kommen und mit dir über das sprechen, was du gemacht hast. Und dann, und das ist ja jede Altersgruppe, also ganz ehrlich.
7: Deswegen ein Message an die Jungs draußen, die ihre Band haben, spielt ja mal mit echten Instrumenten. Mhm. Lasst nicht einfach zu, dass die Technologie uns einfach überstürmen wird. Weil das ist wirklich unsere menschliche Mission, Instrumente zu spielen. Ich habe mir mal bei Rolling Stone diese musikalische Zeitschrift gelesen. Die Brüder Gallagher von Oasis, die haben sich schon mal Sorge gemacht, dass die Jungs heutzutage eher mehr an Geräte zugreifen, wie Drum Machine oder sowas. Ja, ja, ja. Und keiner will Gitarre, Bass oder Schlagzeug. Also, oder weniger als da, wo wir Jungen waren. Das ist mit so viel Aufwand.
0: Und deshalb hören wir jetzt wieder echte Instrumente. Ja. Weil, ihr Lieben, die Zeit rast. Ich bin gerade ein bisschen erschrocken. Aber ihr habt echte Instrumente dabei. Wer es noch nicht gehört hat, wir haben es vorher kurz vorgestellt. Wir haben eine Gitarre, wir haben ein Keyboard, wir haben einen Akustikbass und wir haben ein Saxophon.
1: Ja. Und wir sind heute auch tatsächlich akustisch hier bei uns.
0: Sehr gut. Seid ihr das manchmal heißt, auch
1: also,
0: nicht?
1: Wenn du uns live siehst, habe ich noch so ein Effektbrett natürlich vor mir mit Wah-Wah und Distortion und was man halt so braucht. Und Giovanni auch und die Effekte im Keyboard sowieso. Wir wollen ja dann auch manchmal Leute erschrecken. Und ihr könnt euch nicht vorstellen, wie die Gesichter aussehen, wenn du mit der Akkuklampe kommst und mal hier voll Distortion und Baba Pedal raushaust. Nix Ghost in the Machine, pfeift drauf. War ein gutes Album von Police, aber das haben sie selber eingespielt.
5: Ja.
1: Hier ist unsterblich. 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

0: Applaus! Lorem Ipsum bei uns heute auf der Radiobühne zu Gast. Und eigentlich haben wir noch einen Song, aber wir müssen noch die Werbetrommel rühren, weil die Menschen, die euch hören und uns zuhören, müssten ja jetzt noch wissen, wie kommt man euer Album, wie kann man euch kontaktieren, wie kann man euch buchen, wo findet man euch in diesem Internet und sonst wo, all das müssen wir auch noch irgendwo raushauen.
1: Also ganz einfach. Wir haben eine Facebook-Präsenz, die findet man unter Lorem Ipsum. Mhm. Da findet man dann viele andere Lorem Ipsums, aber nur eins, wo so drei lustige Musikergesichter drauf sind.
0: Okay, warum nur drei?
1: Ja, weil Peter haben wir noch kein passendes Foto. Da brauchen wir noch eins. Unsere Musik kann man kaufen bei Amazon ganz normal. Die Alben, eins als Vinylalbum, die anderen als CDs. Du kannst uns bei Spotify und auf den üblichen Streaming-Plattformen hören. Leider, weil ich finde Spotify ja, wie wir vorhin hatten, jetzt nicht so toll.
0: Aber warum seid ihr dann da? Weil man es muss? Oder?
1: Ja, und wir wollen ja auch gehört werden.
0: Ja, okay,
1: und
0: ja, dann ist dann doch wichtig.
1: Und so ein paar Streaming-Zahlen kamen schon rum. Bei YouTube sind so ein paar Lyric-Videos von uns zu sehen. Okay. Also man findet uns.
0: Sehr gut. Wunderbar. Und wo kann man euch live sehen?
1: Ach, das am besten über die Facebook-Seite mitnehmen. Da steht da nämlich. Da kann man zurückgucken, wie viele Auftritte wir hatten. Und es waren erschreckend viele. Und ich hoffe, dass da erschreckend viele dazukommen. Und by the way, wenn tatsächlich irgendjemand das jetzt irgendwie ganz gut fand und auch mal Musik mit Inhalten haben möchte, dann darf er sich gern an euch wenden oder uns über Facebook oder irgendwie kontaktieren. Wir kommen überall hin und spielen gerne.
0: Sehr schön. Vieles ist möglich. Dann waren das ja wahrscheinlich schon die Abschlussworte. Ich hatte meinen Spaß, ich hoffe, ihr auch. Und dann freuen wir uns jetzt auf euren letzten Song.
1: Vielen, vielen Dank, Alex. Tolle Moderation.
0: Sehr, sehr
1: Muchas
0: gern.
1: Gracias.
0: Bei uns auf der Radiobühne heute zu Gast Lorem Ipsum. Und die Zeit ist schon wieder so weit fortgeschritten, dass wir schon wieder beim letzten Song sind. Von daher, die Herren, bitteschön. Schön, dass ihr da wart. Ihr dürft noch einspielen.
2: Wir dürfen noch einspielen.
0: Freies
2: Leute,
0: Radio.
2: Okay, Leute, jetzt bringe ich euch richtig runter. Jetzt kommt eine Ballade, aber eine wunderschöne Ballade, finde ich. Und eine, die wir irgendwie Bodo seit fast 20 Jahren spielen und die irgendwie für alle von uns irgendwie auch eine Bedeutung hat. Es geht ein bisschen ums Abschied nehmen, Zeit zu gehen.

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1: Das ist doch alles, die können doch alle kein Deutsch, die Ärsche hier.

as I'm in LA. Celine Dion. Und alle, die die kennen, zieht euch den Song mal rein, bevor ihr gleich Stress macht. Den Song habe ich geschrieben für einen Kollegen.

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0: Tipps.
1: Nee, ach wo, so gefährlich ist der nicht. Der kann auch ganz friedlich sein.

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